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1: Das Freie Radio Kassel mit der langen Nacht. Heute Musik von Miles Davis und zwar Konzertaufnahmen, Live-Mitschnitte aus den vielen Jahrzehnten der Karriere von Miles Davis. Eben gehört eine Aufnahme aus dem Juni 1970 aus dem Fillmore East in New York City. Damals ist er mit seiner damals aktuellen Band aufgetreten. Unter anderem waren dabei höchst prominente Leute wie Keith Jarrett, Chick Corea und noch einige andere. Dave Holland war dabei, Jack DeJohnette war dabei, Steve Grossman. Die haben Miles Davis begleitet bei dieser kochenden Melange aus Rock und Jazz und improvisierter Musik, Psychedelik, alles mit dabei gewesen. Afrikanische Rhythmen und wirklich Weltmusik teilweise auch. Musik, die damals den Jazzfans überhaupt nicht mehr gefallen hat. Die waren der Ansicht, dass es eigentlich gar kein richtiger Jazz mehr ist, sondern das geht eher in die Rock-Richtung. Und die Rockfans konnten damit auch nicht allzu viel anfangen. Obwohl das kommerziell durchaus eine ertragreiche Phase war. Denn die berühmte LP Bitches Brew, die damals auch ungefähr in der Zeit erschienen ist, hat sich immerhin ganz beachtlich verkauft und wurde die erste vergoldete Jazzplatte überhaupt in den USA, weil die Verkaufszahlen entsprechend hoch gewesen sind. Wir machen weiter hier in der langen Miles Davis Live-Nacht im Freien Radio Kassel und gehen wieder einen Schritt zurück in der Zeit, ins Jahr 1967. Das war so ein klein wenig die Übergangsphase zwischen der Zeit, als Miles Davis klassischen modalen Jazz gespielt hat mit seinem Quintett, und dann der Zeit, ungefähr ein Jahr später, also angefangen hat, dann auch Rock-Einflüsse mit reinzubringen, vor allem auch dann, was die Instrumentierung anging. Er hat sein Ensemble elektrifiziert, also statt Klavier dann E-Piano und statt akustischem Bass E-Bass. Und auch verschiedene andere elektrische Spielereien hat er in seinen Sound mit eingebaut. Bei den Aufnahmen, die wir jetzt hören werden, war das noch nicht in dem Maße der Fall. Im Jahr 1967, im Herbst 67, war sein berühmtes zweites Quintett, also mit Herbie Hancock und mit Tony Williams und mit, wer noch dabei, Wayne Shorter, die waren in Europa auf Tournee. Und damals war es üblich, dass solche Veranstaltungen dann zumindest in einigen europäischen Ländern auch im Radio übertragen worden sind. Und deswegen gibt es exzellente Mitschnitte aus dieser Ära. Wir hören eine Aufnahme, die im November 1967 in Kopenhagen im Tivoli gemacht worden ist. Also hier Miles Davis mit seinem berühmten zweiten Quartett 1967 live in unserer langen Miles Davis Nacht im Freien Radio.

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1: Genau so ist es. Hier ist das Freie Radio Kassel mit der Lange Nacht. Heute Musik von Miles Davis mit seinen verschiedenen Bands. Live-Musik von ihm. Konzertmitschnitte eben gehört in den letzten Minuten. Musik von 1967. Damals war er auf Europatournee mit seinem berühmten zweiten großen Quintett. Und die haben gespielt in Kopenhagen im Jahr 67. Das ist aufgenommen worden fürs Radio damals. Und wir haben es eben gehört. Miles Davis in der Phase, kurz bevor er dann seine Musik weitgehend elektrifiziert hat und in ganz andere Richtungen gegangen ist und teilweise auch seine alten Jazzfans verschreckt hat. Aber diese Phase, die wir eben gehört haben, diese berühmte zweite Quartettphase mit unter anderem Herbie Hancock am Klavier und Tony Williams am Schlagzeug, Wayne Shorter am Saxophon und Ron Carter am Bass, genau, das waren die vier Begleitmusiker oder Mitmusiker von Miles Davis. Da war die Welt noch in Ordnung und da waren die Jazzfans auch noch begeistert von dem, was sie gemacht haben. Nicht so zwei Jahre später, denn in dieser Zeit, 1968, 69 ungefähr, hat Miles Davis angefangen, sich, wie auch eigentlich immer in seiner Karriere, mit modernen und aktuellen zeitgenössischen Musikformen zu beschäftigen. Und in dieser Zeit hat er angefangen, sich auch ein klein wenig der aktuellen Rockmusik hinzugeben. Das war damals eine sehr interessante Phase in der Rockmusik in den späten 60er Jahren. Hat sich viel entwickelt, viel getan und auch für, sagen wir mal, ernsthafte Musiker wie Miles Davis und Jazzer war es interessant, sich da mal mit zu beschäftigen. Und er hat dann auch angefangen, seine Musik zu elektrifizieren. Er hat die Band umgebaut, erweitert und hat dann eben statt normalem Klavier und Kontrabass einen elektrischen Bass und eine Orgel und ein E-Piano mit eingebaut. Unter anderem waren da Leute dabei wie Chick Corea und Joe Zawinul und verschiedene andere höchst prominente Menschen. Keith Jarrett ist mit dabei gewesen. Und diese Phase von 1969 ungefähr bis 1975, dann hat er nämlich eine fünfjährige schöpferische Pause gemacht, der gute Miles Davis. Diese Phase finde ich eigentlich persönlich die interessanteste von ihm. Ich persönlich komme ja so ein bisschen nicht so sehr vom Jazz, sondern eher von der klassischen Rockmusik. Das ist so mein Gebiet. Und deswegen ist die Musik, die in dieser Zeit entstanden ist, für mich auch die interessanteste und zugänglichste und spannendste. Wie gesagt, die echten Jazzfans, die wenden sich mit Grausen ab. Aber das hat Miles Davis damals auch schon nicht interessiert. Er hat gesagt, ich mache Musik, die mir gefällt und die ich für gut halte. Ob das jetzt wirklich Jazz ist oder ob das Jazz genannt wird oder ob das ganz andere Bezeichnungen hat oder auch gar keine Bezeichnung, das ist mir eigentlich vollkommen wurscht. Wir hören mal rein in diese Phase und zwar in die letzten Monate dieser Phase. Im Jahr 1975 war er gesundheitlich angeschlagen, hatte mehrere Operationen hinter sich, hatte wohl auch das ein oder andere Drogenproblem. Und er hat dann ab ungefähr Herbst 1975 circa fünf Jahre lang pausiert. Im Prinzip gar nichts gemacht, keine Konzerte gespielt, keine Platten aufgenommen. Und erst in den 80er Jahren hat er wieder Musik gemacht, aber das ist dann nicht mehr ganz so erfreulich, muss ich ehrlich gesagt zugeben. Aber im Jahr 75, da war er noch auf der Höhe seiner Kunst, insbesondere was die Rock-Einflüsse anbetraf. Und er hat da Musik gemacht, die ja vor ihm und nach ihm wahrscheinlich sonst niemand gemacht hat. Jedenfalls fällt mir auf die Schnelle jetzt kein Vergleich ein, wo man sagen könnte, das ist ungefähr so das, was man normalerweise von anderen Leuten kennt. Die Musik hat man damals als Fusion bezeichnet oder heute auch noch später, das war diese berühmte Phase, als dann diese Fusion-Musik auch populär wurde, kommerziell erfolgreich wurde. Es gab viele Künstler, die teilweise früher auch mit Miles Davis gespielt hatten, die dann sehr erfolgreich wurden und sehr populär. Aber das, was dann später so als Fusion bezeichnet worden ist, so die poppigere Variante, das hat eigentlich mit dem, was Miles Davis gemacht hat, überhaupt nichts zu tun. Er ist in ganz andere Richtung gegangen. Das war schon sehr bemerkenswert, was er gemacht hat. Ich kann die Musik nicht beschreiben, ich spiele sie euch vor. Hier ist eine Aufnahme von Miles Davis aus dem Februar 1975 aus Osaka. Und wir hören zwei Stücke, Prelude und Maisha, wobei das mit den Stücken, das ist eher, na, die Stücke, das waren eher einfache Tonfolgen, auf denen dann improvisiert wurde und auf denen dann eine ganze Klangwolke und ein Klangkonglomerat erzeugt wurde. Und wir hören uns an, was Miles Davis und seine Band daraus gemacht hat. Hier also Miles Davis mit seiner damals ziemlich umfangreichen Kapelle in Osaka 1975 im Freien Radio Kassel in der langen Miles Davis Nacht. Und ich lasse euch damit jetzt erstmal die nächste Dreiviertelstunde allein, denn so lang dauert dieses Stück.

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1: Mit der langen Miles Davis Nacht. Hier ist das FRK mit dem Nachtprogramm Heute Nacht Musik von Miles Davis Live Musik. Und eben waren wir im Jahre 1975, Anfang Februar 75 ist er in Japan aufgetreten, hat eine Reihe von Konzerten gegeben mit seiner Band. Und diese Aufnahme stammt aus Osaka, ist dann später auch auf Platte veröffentlicht worden. Logisch, sonst könnte man sie hier nicht spielen. Und wir haben es gehört, das war was völlig anderes als diesen klassischen modalen oder cool oder Bebop-Jazz, den Miles Davis in den Jahren, Jahrzehnten zuvor gemacht hatte. Und das hat viele von den alten Fans ziemlich abgeschreckt, diese Musik, die wir gerade eben gehört haben. Wir haben es gehört, es ist dann irgendwie ausgeblendet worden. Das geht dann einfach auf der zweiten CD weiter, das sind zwei CDs und die zweite geht dann einfach so quasi nahtlos da dran, schließt an. Das liegt daran, dass diese Konzerte damals wirklich im Prinzip nur circa eineinhalb bis zweistündige Sessions waren. Das heißt, es wurde durchgespielt. Es gab keine Pausen, gab auch keine Ansage zwischen den Stücken. Es gab im Prinzip keine Lücken zwischen den Stücken, sondern die Stücke wurden komplett zusammenhängend gespielt. Also von daher gesehen schon was ziemlich Besonderes und Ungewöhnliches. Wir wollen hier in der langen Miles Davis Nacht mit Live-Musik vom Meister nochmal zurückgehen, ein paar Jahre in der Zeit, aber auch in diese Phase des Jazz-Rock und des Fusion, und zwar ins Jahr 1972. Damals war so ein bisschen vielleicht der Höhepunkt dieser Entwicklung. Damals ist die LP On the Corner erschienen, die für viel Unverständnis unter den alten Jazz-Fans gesorgt hat. Und diese Musik hat Miles Davis dann auch weiter fortgesetzt, auch bei den Konzerten, und hat auch nicht davon sich beeindrucken lassen, dass eben viele von den alten Fans doch etwas verschreckt waren und ihn auch teilweise angefeindet haben. Er ist einfach seinen Weg weitergegangen, den er für richtig erachtet hat. Jetzt kommen wir zur Aufnahme aus dem Jahre 1972, wie gesagt, und zwar ist diese Aufnahme entstanden in der Philharmonic Hall in New York City, im September 1972, und damals hat Miles Davis, der Höhepunkt der sogenannten Wawa-Phase. Das ist die Aufnahme, die in Wawa-Sounds quasi ertrinkt. Das Wawa-Pedal, dieses Effektgerät damals, sehr populär und beliebt bei vielen Rockmusikern vor allem. Eigentlich ein Effektgerät, das für Gitarre gedacht war. Jimi Hendrix hat das ja oft eingesetzt. Aber Miles Davis, dem hat das offenbar so gut gefallen, dass er fast sein komplettes Instrumentarium durch diesen Effekt geschickt hat, also auch Orgeln, Gitarren, Keyboard und so weiter. Und auch die Trompete, seine Trompete ist fast komplett von dem Wawa-Sound sozusagen überdeckt und beeinflusst. Und dem hat das offenbar so gefallen, dass er in dieser Zeit fast ausschließlich mit diesem Effekt auf der Bühne gespielt hat. Was viele, wie gesagt, damals, gerade der alten Fans, die ja diesen klaren, reinen, unveränderten Ton von ihm so geschätzt haben, was die wahrscheinlich ziemlich entsetzt hat. Auch hier gilt, das sind Stücke, die ineinander übergehen. Gut, es gibt zwischendurch mal kurze Breaks, wo man dann merkt, es beginnt ein neues Stück, aber auch alles improvisiert. Auf wenigen Tönen, auf wenigen Akkorden oder auf bestimmten Soundstrukturen. Und das Ganze ist ein wunderbarer, mitreißender, pulsierender Fluss, den wir jetzt hier hören. Auch insgesamt, ich weiß gar nicht genau, ungefähr eineinhalb Stunden lang. Miles Davis mit seiner Band live in der Philharmonia Hall in New York im September 1972. Hier in der langen Miles Davis Nacht im Freien Radio Kassel.

Wunderschönen guten Morgen, liebe Freundinnen und Freunde. Ihr hört das Freie Radio Kassel schon wieder oder immer noch. Hier ist das FRK mit dem Nachtprogramm und zwar mit den letzten Minuten Nachtprogramms dieser Nacht. Musik von Miles Davis, Live-Musik heute, Konzertmitschnitte des großen Meisters der Jazz-Trompete und einem der wohl einflussreichsten Musiker überhaupt in den letzten Jahrzehnten. Und das war eben eine Aufnahme, die 1972 entstanden ist, in der Philharmonic Hall in New York City im September 1972. Und wenn man sich das so anhört, dann kann man verstehen, dass die alten Jazz-Traditionalisten wenig begeistert waren, was ihr alter Held Miles Davis da fabriziert hat. Mit Fusion- und Rock-Einflüssen, mit ganz wunderbarer, ziemlich einzigartiger Musik, die mit dem alten, klassischen, traditionellen Jazz, mit modalem Jazz oder Bebop oder ähnlichen Sachen überhaupt nichts mehr zu tun hatte. Das ging dann eher so ein bisschen in die Funk und auch in die Rockrichtung und eigentlich ist das eine ganz eigene Musikrichtung, die damals gemacht wurde. Mich persönlich erinnert das eigentlich, wenn man das so hört, am ehesten noch an den deutschen Krautrock. Ich vermute mal, dass Miles Davis das nicht kannte, was hier Leute Bands wie Can oder Tangerine Dream oder Ashra Temple gemacht haben, aber wenn man sich das so anhört und vergleicht, dann klingt das ein klein bisschen ähnlich und auch die Herangehensweise ist vergleichbar mit kollektiven Improvisationen, mit ganz geringen Vorgaben, die nur gemacht wurden und mit einem Klangteppich, einem Soundteppich, der da entwickelt worden ist und auf dem die Solisten dann teilweise brillieren konnten. Wir haben es gehört, bei dieser Aufnahme in dieser Zeit hat Miles Davis sehr intensiv das Wah-Wah-Pedal genutzt und zwar nicht nur für die Gitarren und für die Keyboards, sondern auch für seine Trompete. Das klang schon ganz, ganz deutlich an, dass er da offenbar ein großer Fan von war, von diesem Instrument. Apropos Instrument, er hat auch neben der Trompete immer wieder auch Orgel gespielt, insbesondere bei der Aufnahme, die wir vorhin gehört haben, vor ungefähr zwei Stunden aus Japan, aus Osaka von 1975. Da hat er sehr exzessiv die Orgel bedient. Er war natürlich kein herausragender Virtuose auf der Orgel, aber er konnte zumindest einige interessante Sounds erzeugen, die wunderbar zu dieser Musik gepasst haben, die er damals gemacht hat. Tja, liebe Freundinnen und Freunde, das war's mit der Live-Nacht von Miles Davis. Wir können natürlich noch endlos weitermachen. Wir haben noch etliche Live-Konzerte, die es auf CD gibt, die mitgeschnitten wurden, Radioaufnahmen und so weiter. Da gibt es inzwischen ganze Serien mit CDs, mit Live-Aufnahmen von Miles Davis. Aber wir wollen uns mal darauf beschränken. Aber zum Schluss, wir haben noch ein paar Minuten Zeit, die wollen wir noch nutzen und auf jeden Fall noch für die echten alten Miles Davis-Fans nochmal in die Frühzeit gehen, in die 50er Jahre. Und was wäre eine Miles Davis-Nacht ohne zumindest einen kurzen Auszug aus einem Konzert des klassischen Quintetts aus den Jahren 1955 bis 60 ungefähr. Damals hat Miles Davis das klassische Quintett betrieben, unter anderem mit John Coltrane am Saxophon, der dann später in ganz andere Sphären noch abgehoben ist. Aber teilweise konnte man damals schon hören, was der Mann mal leisten würde auf dem Saxophon. Und die Aufnahme, die wir hier haben, die stammt vom Newport Folk Festival von 1958, Juli 58, das Quintett mit Miles Davis und John Coltrane sind beim Newport Festival aufgetreten und haben unter anderem diesen alten Klassiker zum Besten gegeben. Bye Bye Blackbird kennt der ein oder andere von euch möglicherweise, aber in dieser Version ist eigentlich kaum zu erkennen, dass es dieses Stück ist. Das war's dann mit der langen Miles Davis Live-Nacht hier im Freien Radio Kassel. Ich wünsche noch eine schöne Zeit, einen schönen Tag und sage Tschüss, bis demnächst hier, also Miles und Coltrane.

0: Merhaba değerli dinleyicilerimiz, Radyo Kassel'e hoş geldiniz. Hallo liebe Zuhörer, herzlich willkommen im Radio Kassel. Ja, ich habe heute wieder Gäste, beziehungsweise einen Gast, aber der reicht schon für die 60 Minuten. Wie viel haben wir? 2 Stunden haben wir eigentlich, ne? Aber wir machen nur 1 Stunde.
1: Das passt auch für mich.
0: Ich werde nämlich abgeholt von der Frau.
1: Okay.
0: Herzlich willkommen, Nico Amiri.
1: Danke dir, Kasim.
0: Wie geht es dir?
1: Schön, wieder hier zu sein. Mir geht's gut. Ich bin etwas müde, wahrscheinlich ist es das Wetter, aber beklagen will ich mich nicht.
0: Nach 6 Wochen wieder das erste Radioprogramm?
1: Ich glaube sogar noch länger.
0: Noch länger?
1: Noch länger her. Es müsste Mai gewesen sein.
0: Ah, im Mai. Oh Gott, dann ist es aber höchste Zeit, Mensch. Ich war ja kurzzeitig auch weg.
1: Mhm.
0: Ich war in der Türkei.
1: Im wohlverdienten Urlaub. Und beim Familienbesuch?
0: Ja, ich habe ja keinen Urlaub als...
1: Immer Urlaub.
0: Ja, sozusagen als Rentner ist... Dann habe ich ja eine ältere Mama, die ist über 80. Und die hatte dies Jahr starke Probleme mit dem Rücken. Bandscheibenvorfall habe ich vorhin vor der Radiosendung dir ja kurz erzählt. Und da war ich nur auf Achse. Ein Krankenhaus, das andere Krankenhaus.
1: Die beste Hilfe suchen.
0: Genau, da konnte ich erstmal das türkische Gesundheitssystem so analysieren als Qualitätsfachmann.
1: Ja, und was sagst du zur Qualität? Hast du sie gefunden?
0: Also Quantität ja, Qualität erstmal nicht.
1: Ausbaufähig.
0: Ja, definitiv. Also es ist alles vorhanden. Wirklich alle Geräte, das Neueste vom Neuesten, weil ich sag mal, da werden dann Krankenhäuser hingestellt, da, die ganzen Geräte sind die neuesten Dinge, ne? Die neuesten Errungenschaften, hätte ich mal gesagt. Deswegen ist ja die Türkei in bestimmten Bereichen auch Marktführer, zum Beispiel Augenlasern, Schönheitsoperationen, Nase, was weiß ich, Lippen, das, dies, Haare transplantieren.
1: Stimmt, ja.
0: Da sind die wirklich Weltmarktführer. Aber in diesem Standardgesundheitsfragen, da hapert es ein bisschen, muss ich sagen.
1: Ja, das ist schade, weil es am meisten gebraucht wird und die Grundversorgung natürlich darstellt. Schönheitsoperationen, Haartransplantationen sind ja welche. Kann man natürlich auch gerne haben. Es ist schön, wenn das Land das anbieten kann. Aber wenn die Grundversorgung gewährleistet ist, was ja der Fall ist, aber dann auf einem hohen Niveau, dann haben viele Menschen etwas davon.
0: Also es ist so, ich habe ja dir vorhin auch gesagt, es gibt dort gar keine niedergelassenen Ärzte.
1: Ja.
0: Es gibt dort Polikliniken, also die sind ansässig entweder in den staatlichen Krankenhäusern, in den städtischen Krankenhäusern oder in den Universitätskliniken.
1: Ja.
0: Und da gibt es Polikliniken, das ist so ähnlich wie MVZ, aber die sind in den Krankenhäusern. Hier gibt es ja auch MVZs, das sind aber, die sind vom Gebäude her auch irgendwie anders. Ah, es gibt aber auch in den Krankenhäusern hier MVZ. Zum Beispiel das Gesundheit Nordhessen im Klinikum gibt es auch ein MVZ.
1: Ja, genau. Sind ja unterschiedlich aufgebaut. Sind entweder alleine stehend oder zugehörig zu einem Krankenhaus, wie du sagst.
0: Ja, genau. Und dort sind die im Krankenhaus drin. Was in der Türkei definitiv 1000-mal besser ist wie hier. Es gibt dort ein zentrales Terminsystem. Da kannst du entweder telefonisch anrufen, 182 wählst du, da wird abgefragt, deine Personalien kurz und dann kannst du türkeiweit jedes Krankenhaus, jeden Arzt kannst dir einen Termin holen.
1: Das ist gut organisiert, also wenn es denn funktioniert, das fehlt hier schon. Wir haben ja Online-Buchungssysteme, aber die sind dann ja privat. Wir haben
0: Dr. Lipp und wie die alle heißen.
1: Genau.
0: Ja, ich habe die auch schon mal probiert. Es gibt auch die 116, 117.
1: Habe ich auch dran gedacht gerade, ja.
0: Sehr gute Idee, aber die geben dir dann einen Termin innerhalb der nächsten 6 Wochen.
1: Es liegt ja auch an der Überlastung im Gesundheitssystem, an dem Mangel an Zeit, aber das ist ja kein typisch deutsches Problem.
0: Also die Türkei hat jetzt mittlerweile 1 Million Einwohner mehr wie Deutschland.
1: Okay, vergleichbar und in der Hinsicht.
0: Genau, ist ungefähr vergleichbar. Und wenn man dort bei 182, das nennt sich zentrales Terminiersystem der Gesundheit, und wenn du da anrufst, sagen wir mal, du willst einen bestimmten Arzt, der hat jetzt keine Termine, dann sagt er dir alternativ, der, der und der hat jetzt morgen, übermorgen. Und insbesondere, wenn du nicht in der Großstadt wohnst, sondern zum Beispiel in einer Stadt wie Kassel, dann kriegst du von heute auf morgen Termine.
1: Das ist ein Traum, das kennen wir hier so nicht meistens, also als gesetzlich versicherte Person.
0: Das ist funktioniert sehr gut und man hat in der Türkei keine Krankenkassenkarte.
1: Sondern? Hat man da
0: dein Personalausweis.
1: Okay.
0: Ja, dein Personalausweis, ich meine, hat jeder? Gleichzeitig deine Gesundheitskarte. Ist sehr praktisch.
1: Hier hast du zwei Karten. Hier brauchst du natürlich keinen Personalausweis.
0: Richtig.
1: Ein Reisepass wäre ja sonst auch möglich, sondern hast hier deine Gesundheitskarte. In den Niederlanden hast du die Nummer, die du von Anfang an bekommst, wenn du dich dort meldest. Mhm. Und das ist quasi dort dein Zugang.
0: Ja.
1: Also unterschiedliche Länder regeln das natürlich unterschiedlich, aber ich verstehe die Vorteile oder ich verstehe den Grund, dass man den Ausweis nimmt.
0: Was auch sehr gut ist in der Türkei, das ist dieses zentrale Einwohnermelderegister. Es gibt da eine zentrale Seite. Das würde hier in Deutschland nicht funktionieren wegen dem Datenschutz. Auf dieser Seite ist alles miteinander verlinkt. Aber wirklich alles. Vom sozialen Gesundheitssystem über das Finanzamt, über Einwohnermeldeamt bis hin zu Grundbuchamt. Alles.
1: Keine verschiedenen Behördengänge, wie du es hier noch. Teilweise haben wir ja auch hier die Digitalisierung und die Verbindung von verschiedenen Behördengängen. Man möchte auch die Steuer-ID nutzen als Grundlage, aber da hast du schon recht, der Datenschutz wird hier so ernst genommen, was ich gut finde, dass man sich aber dann doch selbst im Wege steht. Worauf ich mich zum Beispiel freue, ist, dass der Führerschein und der Personalausweis ab dem nächsten Jahr geplant digital verfügbar sein soll und dann auch gelten soll als Ausweisdokument.
0: Das geht voran. Zum Beispiel der TÜV, der ist mittlerweile nicht mehr in Papierform, sondern der ist digital in der Türkei. Also das, was auf dem Kennzeichen da steht, der alte Rotz, den kannst du da abmachen. Du gehst da in eine Polizeikontrolle und da wissen die schon ganz genau, ob der Wagen TÜV hat oder Abgasuntersuchung. Das gibt es nämlich dort auch.
1: Und dann braucht man natürlich auch Vertrauen in den Staat. Und wenn der gegeben ist, dann nutzen Menschen die Services auch gerne, wenn sie dann auch eine Wahl haben.
0: Ja, ja. Also das sind die positiven Sachen. In der Digitalisierung ist die Türkei wirklich um mindestens 20 Jahre voraus.
1: Das klingt ganz danach.
0: Also wenn du dich da in diesem zentralen System einloggst, E-Devlet heißt das, das heißt elektronischer Staat. Mhm. Wenn du dich da einloggst, da hast du alles über dich im Internet zur Verfügung. Natürlich könnte das eventuell auch irgendwie gecrackt werden, weil versucht wurde es. Ich glaube, die haben es auch geschafft, aber was wollen sie mit 80 Millionen Daten? Ich weiß es nicht.
1: Kann man viel mit anstellen. Das ist da eine große Datenmenge. Das sind sehr sensible Informationen.
0: Ja.
1: Ich verstehe die Sorgen. Ich verstehe sie sehr gut.
0: No risk, no fun.
1: Ja. Auf der einen Seite. Etwas mehr Zeit, hoher Datenschutz, aber gute Digitalisierung, durchdachte Digitalisierung.
0: Ja, ja. Ein Problem ist, es ist alles schön durchdacht in der Türkei, aber niemand macht seine Aufgabe richtig.
1: Inwiefern?
0: Das ist alles husch und fusch. Aber auch alles. Vom Gesundheitssystem angefangen bis zu den Lehrern, bis zum öffentlichen Dienst. Die machen das. Also auf dem Papier haben sie es tatsächlich gemacht. Aber husch, husch. Und es wird viel gefuscht.
1: Wie würdest du, wenn du, sagen wir, Gesundheitsminister wärst, welche Veränderungen würdest du in deinen ersten 100 Amtstagen anstoßen, damit das System nachhaltiger wird, beziehungsweise besser für die Menschen?
0: Also dort ein Arzt, ich war um 13 Uhr da, der hatte 50 Patienten. 50 Patienten, das ist also eine riesige Welle, sage ich mal. Dadurch, dass es keine niedergelassenen Ärzte gibt und dass die alle auf diese Polikliniken kommen, geht bei dem System natürlich alles an die Grenzen, sage ich mal. Also wie viele Minuten, wie viele Sekunden kannst du für einen Patienten denn zur Verfügung stellen.
1: Immer zu wenig wahrscheinlich.
0: Deutlich zu wenig. Und das merkt man auch. Also wenn du da reinkommst, die sagen keinen guten Morgen, keinen guten Tag, keinen Auf Wiedersehen.
1: Das ist schade. So diese grundlegenden menschlichen Interaktionen lassen es menscheln und verschaffen auch Vertrauensgrundlage, finde ich.
0: Also ich habe ja einige Ärzte wecken können. Die waren in ihrer Bubble, ne? Du schiebst, also bei mir saß die Mama auf dem Rollstuhl, schiebst die Mama da rein, sagen sie gleich, ohne guten Tag oder so, willkommen. Was hat sie denn? Da habe ich ein bisschen aufgeweckt, habe gesagt, ja, guten Morgen. Wie geht es Ihnen? Wenn Sie mich nicht fragen, dann frage ich Sie mal.
1: Ja.
0: Sagte, bisher hat noch nie mal gefragt, wie es mir geht. Da habe ich gesagt, ich bin der Erste. Vielleicht vergessen Sie mich ja nicht in der Zukunft.
1: Ja, kann ich mir gut vorstellen.
0: Ja.
1: Das hinterlässt einen Eindruck und etwas so Grundsätzliches.
0: Genau. Und da haben wir uns auch unterhalten. Ich konnte sehr gut mithalten mit seiner Medizinsprache, weil ich mich sehr interessiere für dieses Thema. Ich bin ja selber betroffen als Transplantationspatient. Und da fragt er mich, wo ich denn studiert hätte, Medizin studiert hätte. Ich habe gesagt, ich bin Techniker. Ja. Learning by doing, hätte ich beinahe gesagt. Ja, durch die ganzen Nachbarn früher. Ich bin ja in so einer Arbeiterviertel groß geworden. Mhm. Und wenn dann da der Onkel Ali einen Termin hatte beim Arzt und niemanden hatte an dem Tag, der mitgehen konnte, da bin ich mitgegangen. Oder zum Rechtsanwalt. Also unsere Generation ist Arzt, Rechtsanwalt, alles zusammen.
1: Universal gelehrt.
0: Ja, genau.
1: Stark.
0: Ja, naja. Wie ist denn das Gesundheitssystem in Holland, in den Niederlanden?
1: Dort, wenn ich immer zu Ärztinnen, zu Ärzten musste, tatsächlich nach Deutschland gefahren.
0: Echt? Das ist ja gleich über die Grenze.
1: Etwas unkompliziert, aber dort hast du den Zugang zu den Fachärztinnen vor allem über deinen GP, also den Hausarzt, die Hausärztin. Das ist deine erste Anlaufstelle und dort wirst du dann weitergeleitet, wenn dein Problem nicht dann bei der Fachperson selbst gelöst werden kann. Viel tiefer war ich aber auch nicht in der Materie. Also das kenne ich aus der Theorie, nicht aus der Praxis. Und kenne das aber auch von einigen anderen Studierenden tatsächlich aus meiner Zeit in Maastricht während des Studiums oder Amsterdam, dass sie dann nach Deutschland gefahren sind, trotz der europäischen Gesundheitskarte, man kann ja auch dort behandelt werden und es wird von den Krankenkassen übernommen.
0: Mit deiner Gesundheitskarte kannst du da behandelt werden?
1: Genau.
0: Brauchst du keinen Auslandskrankenschein?
1: Nein, das brauchst du mittlerweile. Ich meine, auch in der Türkei, in Bosnien-Herzegowina, kannst du auch mit deiner EHIC, mit deiner elektronischen Gesundheitskarte behandelt werden. Aber mit dem Auslandskrankenschein, meine ich, habe ich gelesen.
0: Mit dem Auslandskrankenschein, ja.
1: Genau, da bist du auf der sicheren Seite.
0: AT 10, 11, 12, so heißen die. Aber das ist ein Bürokratieakt, weil du kriegst hier einen Zettel, also einen Auslandskrankenschein. Genau. AT 10 für ganz normale Urlaube, AT 11... ich glaube, für bis zu 180 Tage und dann AT12 für chronisch Kranke, die dann noch länger dann krank da unten sind. Naja, nun, du musst also mit deinem Auslandskrankenschein musst du erstmal zur Krankenkasse. Da gibt es nur eine Krankenkasse.
1: Weniger als hier.
0: Also da gibt es eine staatliche Krankenkasse, die heißt SGK. Mhm. Und da geht man dahin und zeigt dann das vor. Und dieser Auslandskrankenschein, der Deutsche, der wird dann umgeswitcht auf eine türkische Krankenkassennummer. Die nennt sich JUPAS. Und mit dieser Nummer kannst du dann dich überall behandeln lassen, aber mit verschiedenen Mankos oder mit einem großen Manko. Du kannst dich nur ambulant behandeln lassen. Mhm. Also nur über die Notaufnahmen kannst du dich behandeln lassen, bei dem AT10 zum Beispiel. Du kannst also nicht sagen, oh, ich habe Magenverstimmung und ich gehe zum Arzt. Geht nicht.
1: Sondern du bist limitiert in deinen
0: Musst unbedingt über den Notarzt, wenn der Notarzt sagt, ja, da ist noch eine weitere Behandlung nötig, dann wirst du automatisch weitergeleitet an zum Beispiel Magen-Darm, wer ist denn das? Internist ist das, glaube ich, ne?
1: Ja.
0: Der sich dann kümmert. Also du kannst da nicht direkt hingehen, kannst sagen, ich habe Kopfschmerzen, ich möchte zum Neurologen oder so.
1: Vergleichen wir mit den Niederlanden.
0: Ja, ist das auch
1: ja,
0: so?
1: Ja, genau, da gehst du ja auch erstmal zur Hausärztin, zum Hausarzt und wirst dann weitergeleitet bei weiterem Bedarf.
0: Gut. Dann gibt es aber auch die anderen AT 11 und 12, da kannst du direkt zum Facharzt gehen. Aber die kriegst du nur, wenn du tatsächlich chronisch krank bist und chronisch krank und länger da unten lebst.
1: Okay, verstehe. Ja, meintest du ja gerade diese Scheine.
0: Die hole ich mir meistens, weil durch meine Nierengeschichte, da kann ich nicht erst zum Notarzt und vom Notarzt dann irgendwo anders dahin.
1: Ja, natürlich. Da musst du auf der sicheren Seite sein.
0: Jetzt erzähle ich dir was Lustiges.
1: Das ist gut.
0: Mama war krank, konnte sich überhaupt nicht mehr bewegen. Ich rufe Dings an, Rettungswagen an. Ich sage am Telefon, die 112 ist genauso wie hier die 112. 110? Nee, 112. 112. 112, ne?
1: Genau.
0: Ist genauso, hat die gleiche Funktion. Sie fragt mich ja, um was es geht. Ich sage, ja, meine Mama ist krank, die liegt da jetzt, beziehungsweise kann sich nicht bewegen. Wir müssten da sie mal ins Krankenhaus bringen. Sie ist aber über 80 und wir wohnen im ersten Stock. Kommt der Rettungswagen an mit so zwei Mädels, die sind selber vielleicht 50, 60 Kilo schwer und mit noch so einem Fahrer. Kommen hoch, sagen, okay, wir nehmen sie mit, aber ich müsste ein paar Leute mir beschaffen, die sie runterträgt.
1: Okay.
0: Da meine ich, Moment mal, ich habe am Telefon gesagt, erster Stock, sie ist paar 80 und ich habe selber ein Hindernis. Ich kann nicht schwer heben, das geht nicht.
1: Ja.
0: Sag sie, ja, dann können wir sie nicht mitnehmen.
1: Das kann man ja auch nicht machen, finde ich.
0: Ja. Und dann diskutiert die mit mir 40 Minuten lang, hantiert und wedelt mit den Händen. Und als ich hier dann versucht habe, Mädels, ihr hättet da Unterstützung mitbringen müssen, sagt sie auf einmal, warum wedeln sie dann mit den Händen und Füßen? Da ist ein Spiegel, gucken sie mal da rein. Seit 40 Minuten erzählen sie mir irgendwas mit Händen und Füßen und wollen mir, ja, ich sollte jetzt was unterschreiben. Ich lese den Vordruck, da steht, ich wäre ab sofort verantwortlich für alles, was für meine Mama geschieht, soll sie, auch wenn sie sterben würde. Steht da drin. Das unterschreibe ich auf keinen Fall. Sagt sie auf einmal, ich hole jetzt die Polizei, da meine ich nur hin. Auf das warte ich eigentlich. Ich will mich nämlich über sie beschweren. Warum kommen sie denn hier mit zwei Leuten hier angedackelt? Dann hat sie sich das verkniffen und dann standen sie noch unten am Krankenwagen, 20, 30, 40 Minuten. Sag ich, und, wo ist denn die Polizei? Guckt sie mich so an, auf einmal kommt der andere Fahrer hoch, sagt, ja, das war nicht so gemeint. Und dann meine ich, ich warte immer noch auf jemanden, der meine Mama dahin zum Krankenhaus schickt.
1: Ja, wertvolle Zeit.
0: Und dann sind sie auf einmal weggefahren.
1: Ohne behandelt zu haben, ohne sie mitgenommen zu haben.
0: Ohne sie mitgenommen zu haben. Kein Arzt, nichts. Irre, ne?
1: Das bleibt so ohne Folgen.
0: Ja, vielleicht hätte das ja Folgen, aber ich war da mit dem Gedanken woanders da. Also ihr schnell zu helfen, hätte ich vielleicht das irgendwie bürokratisch mal niedergeschrieben irgendwo, dann hätte das vielleicht Folgen gehabt. Aber es ist so in der Türkei, Bekannte lösen alles. Also jeder hat einen Bekannten irgendwo sitzen.
1: Ja.
0: Und das ist irre. Auf der einen Seite sehr gut, es gibt nichts Lösbares in der Türkei, wirklich nichts. Da, wo du hier an so Kleinigkeiten manchmal hängen bleibst, wochenlang, 6 Wochen, 8 Wochen, 15 Wochen. Ich habe jetzt einen Antrag Anerkennung von Kindererziehungszeiten für meine Frau im März gestellt. Was haben wir denn jetzt?
1: August. Ende August, bald September.
0: Und weißt du, wie es in der Türkei läuft? Da gehst du mal kurz hin und dann unterhältst du dich, trinkst mal kurz einen Tee und irgendwo gibt es dann eine Gemeinsamkeit. Und sag, ja, komm. Und an dem Tag hast du es gelöst.
1: Auf Vertrauensbasis?
0: Auf Vertrauensbasis.
1: Okay. Irre, ja, ne? Haben wir natürlich viele Formulare und auch daran bin ich aufgewachsen und das finde ich auch gut, aber es dauert sehr lange und teilweise weiß die linke Hand nicht, was die rechte macht.
0: Ach, also mit der deutschen Rentenversicherung kann ich dir kurz erzählen, Also meine Frau, die ist mit 18 hergekommen und ununterbrochen hier gewesen. Und die behaupten, die fragten mich, ob denn die Kinder hier groß geworden sind.
1: Da sind die bei der Familienkasse gemeldet.
0: Also erstens hat sie ein wie nennt sich dieses Aufenthaltsding da?
1: Unbefristetes Aufenthalt.
0: Früher hieß es Aufenthaltsberechtigung. Ist jetzt unbefristet irgendwas, also kurz vor der deutschen Staatsbürgerschaft. Ich habe gesagt, diesen bekommt man nur, wenn man ununterbrochen in Deutschland gewohnt hat und gelebt hat. Also das müsste sie doch wissen. Nee, ich habe einen Widerspruch. Die haben erst abgelehnt, dann habe ich einen Widerspruch eingelegt und jetzt hängt das da irgendwo in Berlin bei irgendeinem Typen fest.
1: Wahnsinn.
0: Und diese Schreibereien hier, ne? Du hast in der Türkei nie Post.
1: Sondern bekommst E-Mails, SMS oder wie kann ich mir das vorstellen?
0: Also entweder geht das elektronisch, ne? Oder gut, bei Strafen, was ist denn hier los? Da klingelt einer immer durch. Das ist da so dringend. So. Bei Strafen kommt der Postbote und sagt von Weitem, oh, du hast eine Strafe hier, willst du sofort bezahlen, dann kriegst du 20% Rabatt. Ehrlich? Oder willst du die Strafe oder die Rechnung später begleichen? Eine Strafe habe ich schon hinter mir. Das geht ruckzuck. Ja, so ist das. Wollen wir ein bisschen Musik machen?
1: Gerne.
0: Komm her, Demet Akalın. Ich weiß zwar nicht das Lied, aber hören wir uns mal an.
1: Machen wir.

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2: Ja, liebe Zuhörer, Nico Amiri aus Kassel. Also studiert hast du was?
3: Biomedizin.
2: Biomedizin. Ich wusste gar nicht, dass es sowas gibt. Biogenetik gibt es.
3: Genetik habe ich, darauf habe ich mich dann auch spezialisiert, später im Master. Aber die Biomedizin war zumindest zu Beginn meines Studiums in Deutschland nicht, ich sag mal auch als Bezeichnung für die Studienfächer, so weit verbreitet. Hatte mich dann auch informiert und in den Niederlanden ist es tatsächlich, zumindest war es damals, denke ich, ist es immer noch das größte Forschungsfeld, die Biomedizin. Da hat sich der Sprung über die Grenze deutlich gelohnt.
2: Hast du diese Fachprüfung, medizinische Fachprüfung mal gemacht? Du hast dich mal vorbereitet darauf.
3: Ich hatte auch darüber nachgedacht, Medizin zu studieren hier in Deutschland. Das waren verschiedene die Ideen, die ich dann hatte, bevor ich angefangen habe und habe diesen Auswahltest gemacht, diesen medizinischen Auswahltest, dazu nach Baunatal gefahren und kann mich jetzt, ich glaube 1,9 hatte ich, also es hatte dann nicht gereicht für die Quote, es gab ja die Zulassung über die Quote, dann die Wartezeit und 60% sind es heute, ich glaube damals wurden deutlich mehr über den NC zugelassen und genau, mir war aber auch
2: mit 1,9 wurdest du nicht genommen.
3: Genau, ja, da ist der NC ja einfach auf einem Level, der die besten Abiturienten beziehungsweise auch die besten Absolventen dieses Medizinauswahltests belohnt. Es geht ja, es ist ja auch kein Zeichen der Reife der NC, finde ich, sondern es ist am Ende eine Zahl, die zeigt, wie gut du in den verschiedenen Fächern warst, wozu auch Sport und Musik gehören, können neben Biologie und Mathematik. Und diese Zahl hat immer nur eine begrenzte Auswahl, Aussagekraft. In den Niederlanden, zumindest in Maastricht, musste ich ein Motivationsschreiben schreiben, weshalb ich denn studieren möchte. Und mein Abiturzeugnis habe ich damals auch eingereicht, aber die Noten haben im Prozedere keine bedeutende Rolle gespielt, keine entscheidende Rolle, will ich sagen.
2: Ganz im Gegenteil, hier in Deutschland.
3: Hier hast du immer
2: also
3: noch
2: 1,9 ist schon ein gutes Abi-Zeugnis, also. Und wenn du damit hier nicht reinkommen kannst und du wolltest ja damals dieses Fach studieren, da gibt es dann Leute, die sind dann nicht so gewillt und weil der Vater und Mutter das dann sagt, dann studieren sie auf einmal Medizin.
3: Und schon den passenden NC haben.
2: Ungerecht, finde ich.
3: Ja, das System könnte besser sein, zumindest die Auswahl.
2: Aber du hättest
3: und mehr Plätze geschaffen werden.
2: Du hättest in Ungarn, Österreich und was weiß ich wo studieren können.
3: Das habe ich dann später auch gelesen, aber ich wollte ja nie, zumindest damals, in den direkten Kontakt mit den PatientInnen, sondern in die Forschung gehen.
2: Die
3: Neuroforschung hat mich sehr interessiert. Mhm. Und die Grundlagen habe ich in dem Bachelor auch gut kennengelernt. Hier in Deutschland hast du ja auch dann, während du Biologie zum Beispiel studierst, hast du das Gefühl im Nebenfach, ich hatte Biologie für ein paar Semester studiert, Chemie zu studieren, Mathematik, Physik. Du hast dann ein Physikpraktikum. Ich hatte 10 verschiedene Praktika. Boah. Wir haben Wasser erhitzt und die Ausdehnung untersucht. Für sich spannend, wenn man sich für Physik interessiert vielleicht. In Maastricht dagegen haben wir wirklich anwendungsbezogen gelernt, wie wir molare Massen berechnen für ein Praktikum, ein eintägiges Praktikum, in dem wir dann geschaut haben, wie die Lichtbrechungsverhältnisse sind in dem
2: eintägiges Praktikum, das ist eher ein Seminar hier.
3: Genau, stimmt. Da haben wir das Praktikum Practical genannt. Spricht man stimmt von Seminaren.
2: Ja, und wenn du Maastricht, also wenn du die holländische Universität jetzt hier mit Deutschland vergleichst, ich meine, du hast ja eben gerade schon beschrieben, da ist es eher anwendungsbezogen, das Studium. Und hier ist es eher Theorie.
3: Mich hast du natürlich auch deine Praxisanteile und ich habe ja nie ein ganzes Studium studiert, das habe ich in den Niederlanden dann gemacht, sowohl im Bachelor als auch im Master. Mhm. Hier hast du eigene Vorteile, würde ich sagen, aber dort ist es deutlich moderner aufgebaut, deutlich näher am Puls der
2: Fortschrittlich,
3: Zeit.
2: Fortschrittlich, ja?
3: Finde ich schon, ja. Mhm. Allein dadurch, dass du auf Englisch studierst oder auf Niederländisch, aber ich habe auf Englisch studiert, da musstest du nicht wie im Biologie-Seminar, das ich auch hatte, da hatten wir ein Mentorenkurs. Mhm. Und da haben wir dann erstmal geschaut, ob alle die Vokabeln verstehen, was nicht, verstehe mich nicht falsch, wichtig ist. Aber dort bist du mit der englischen Sprache in das Studium gestartet und Boah. Das wurde vorausgesetzt.
2: Hammer. Und das auch noch in themenbezogen Englisch.
3: Ja.
2: Also Fachenglisch sozusagen.
3: Genau, wissenschaftliches Englisch.
2: Wissenschaftliches Englisch. Hast du da irgendeinen Kurs belegt? Oder musstest du einen belegen?
3: Das war optional. Ich habe den auch besucht. Es waren 4 Sitzungen, wo wir uns dann nochmal Scientific English, wissenschaftliches Englisch angeschaut haben. Dann auch anwendungsbezogen auf die Biomedizin. Mhm. Pflicht war das aber nicht. Wenn du bis in die Oberstufe hinein, also dein Abitur, während deines Abiturs auch Englisch belegt hast, dann war das ausreichend. War das
2: ausgereicht. Mhm. Ja. Ja, aber jetzt bist du ja in einem ganz anderen Feld aktiv, ne?
3: Im Journalismus.
2: Erzähl mal.
3: Genau.
2: Du bist Journalist.
3: Ja, ich war ja schon zu Abiturzeiten nebenberuflich selbstständig, heißt, ich habe auf Honorarbasis Artikel für verschiedene Medien geschrieben, für Jugendmagazine, genau. Später auch mal den Spiegel, da habe ich 2 Artikel veröffentlicht und dann habe ich mir während der Anstellung auch das weiter, habe ich das mich auch weiter darauf fokussiert und nach meiner letzten Anstellung habe ich mich dann, auch weil Selbstbestimmung mir ein großes Anliegen ist, weil mir es sehr wichtig ist im Alltag, wie ich meine Zeit einteilen kann, wie ich auch die Themen setzen kann. Und dann habe ich mir zu Beginn des Jahres gesagt, warum erkundest du nicht die Selbstständigkeit auch hauptberuflich für dich? Und das mache ich gerade. Also es ist wirklich eine Erkundung. Ich habe da meine Artikelideen, baue da auf verschiedene Arten und Weisen meine Artikel zum Beispiel durch das Crawley-Telling. Das ist bekannt geworden, vor allem durch die New York Times.
2: Scrolly-Telling.
3: Das Scrolly-Telling. Heißt, genau, du scrollst, wie du das am Handy durch deinen Feed, durch deine Beiträge auf Instagram auch machst. Nur musst du dir das bei dem Artikel vorstellen. Und du scrollst eben durch deinen Beitrag und dann erscheinen da irgendwann Grafiken, die sich dann verändern, wenn du weiter scrollst. Das heißt, das wirst du auch bei den Wahlen in Mecklenburg-Vorpommern, Sachsen-Anhalt und so weiter jetzt finden. Da hast du dann natürlich die Ergebnisse der Wahlen am Wahlabend. Aber auch dort kannst du dann zum Beispiel mit einem Koalitionsrechner, wenn du dann durch die Artikel gehst, siehst du immer wieder diese Grafiken, die sich über den Text legen und den Text visuell anreichern. Das mag ich sehr, weil sie die relativ begrenzte Größe des Smartphones, des Displays, sehr maximal nutzen. Und ich finde Daten veranschaulicht und ich arbeite sehr gerne mit Daten im Datenjournalismus. Die machen den Artikel einfach lebendiger und gerade für visuelle Typen hast du einfach eine viel bessere Möglichkeit, den Text auch an dein Publikum zu bringen.
2: Und in welchen Bereichen bist du denn jetzt aktiv? Bei welchen Themen engagierst du dich denn? Und in welchen Netzwerken bist du denn verlinkt, sage ich mal. Du musst ja ein Netzwerk aufbauen, damit du überhaupt in diese Branche reinkommst.
3: Das stimmt. Gerade letzteres, da habe ich LinkedIn über die Jahre, auch während des Studiums schon gepflegt. Da habe ich mein Netzwerk aufgebaut in verschiedenen Richtungen. Das heißt, ich habe viele BiomedizinerInnen aus dem, also alte KommilitonInnen, noch im Netzwerk, auch Journos. Das heißt, in verschiedene Richtungen geht das Netzwerk. Ich bin auch selbst bei Verdi. Da gibt es auch eine Beratung, wenn du dann Mitglied bist, bekommst du da als freier Journo auch Tipps, wie du ein Honorar festlegst, wie du...
2: Bei der Gewerkschaft?
3: Genau, bei der Gewerkschaft.
2: Also bist du auch mit gewerkschaftlichen Themen, in den gewerkschaftlichen Themen involviert?
3: Weniger noch in den wirklich, sage ich mal, gewerkschaftlichen Themen wie Arbeitskampf und Betriebsratsgründung und so weiter. Die neue Arbeitswelt interessiert mich sehr, wie wir Arbeit so gestalten können, dass der Ausgleich für alle Beteiligten am Ende besser ist. Die 4-Tage-Woche interessiert mich sehr. Dazu habe ich jetzt zum Beispiel noch nicht geschrieben. Habe ich aber vor, dass ich mich da auch auf beruflicher Ebene und nicht nur in Anführungsstrichen auf privater Ebene damit auseinandersetze. Aber Themen, die mir sonst am Herzen liegen, sind der Iran, die iranische Gesellschaft. Und da habe ich jetzt zum Beispiel einen Beitrag aufgebaut, eben auch mittels Scrolly-Telling. Und ist noch am Werden, aber da hoffe ich sehr, dass ich dann bald, dass ich an die Redaktion, meine Wunschredaktion, an die ich hier dran treten möchte, viel zu viel will ich noch nicht verraten, dass ich das dort veröffentlicht werden kann. Und andere Themen, die mich immer schon interessiert haben, sind Europa.
2: Das sowieso schon früher warst du ja sehr engagiert in dem Thema Europa.
3: Ja, genau, weil Europa mehr und mehr von Jahr zu Jahr unser Leben beeinflusst und auch das im Guten, finde ich, zum Beispiel Datenschutz.
2: Du, da kenne ich einen Europaparlamentarier, mit dem kannte ich dich mal verlinken, vernetzen.
3: Ist ja auch spannend. Mhm. Ich diskutiere ja sehr gerne politisch.
2: Weil wir hatten ja hier sehr viele Politiker zu Gast. Also
3: zur Runde der Bundestagswahl.
2: Ja, in der Bundestagswahl, davor Europawahl, dann die Hessenwahl. Wir hatten, also ich lade sie hier immer ein und sie sind auch so freundlich und folgen der Einladung. Und das wird auch hier immer ein schönes Gespräch, inhaltlich mit vielen interessanten Themen, die uns unsere Zuhörer auch ansprechen. Also das machen wir eigentlich bei jeder Wahl. Und so lernt man sich aber auch kennen, ne, sage ich mal.
3: Das stimmt, ja. Man sollte ja auch im besten Falle Kontakt zu seiner Repräsentantin oder dem Repräsentanten im Parlament, in der Stadt verorteten Versammlung haben können.
2: Ja, genau. Warum bist du eigentlich nicht in der Politik? Das ärgert mich jetzt so ein bisschen. Das habe ich damals schon gesagt, weißt du noch?
3: Ja.
2: Du hast gesagt, nee, Politik ist nichts für mich. Aber
3: naja, Politik im Endeffekt ist etwas für mich, aber die aktive Politik ist zweierlei. Einerseits möchte ich aktiv sein für meine Gemeinschaft.
2: Okay.
3: Und andererseits ist es dann aktiv gewählt zu werden, muss man natürlich, da spielt eine Parteizugehörigkeit eine Rolle. Richtig. Wenn du mit vielen Parteien sympathisierst oder Ideen von allen Parteien gut findest und dich da nicht festlegen möchtest, ist es natürlich schwierig, wenn du da unabhängig bist.
2: Unabhängig ist schlecht. Auf der einen Seite. Ich meine, für dich ist es gut, aber ich bin zweimal aus einer Partei ausgetreten, weil deren, Agieren von den ursprünglichen Grundsätzen so abgedriftet ist, dass ich gesagt habe, ich kann das nicht mehr vertreten. Und bin dann zweimal ausgeschieden. Also hab gekündigt und dann Jahre später bin ich wieder rein und hab dann wieder gekündigt.
3: Ja.
2: Ne, man hat ja auch mal, gerade ich, ich widerspreche auch manchmal der allgemeinen Meinung, sag ich mal, oder hinterleuchte manchmal bestimmte Dinge und bilde dann meine eigene Meinung. Also wenn ich jetzt unter Fraktionszwang wäre, das wäre für mich wie ein Gefängnis.
3: Fraktionszwang oder Fraktionsdisziplin finde ich auch irgendwo verständlich im Sinne von einer Regierung, einer Regierungsmehrheit muss arbeiten, aber wenn ich dann teilweise auch sehe, was unter der Fahne der Fraktionsdisziplin mitgetragen wird, verschiedener Parteien, verschiedener Couleur, dann kriege ich da auch Bauchschmerzen.
2: Was kannst du denn Jungen, ich meine, du bist ja auch noch sehr jung, aber was kannst du Jungs und Mädchen mitgeben, empfehlen, die selber mal später Journalist werden wollen?
3: Zu Beginn vor allem. Ich glaube, einfach zu Beginn.
2: Die Gruppe meine ich, die sind jetzt noch in der 8., 9., 10. Klasse.
3: In sich hineinhorchen und wenn dieser Gedanke auftaucht, möchte ich den vielleicht später mal schreiben. Man beschäftigt sich ja gerade in der 7., 8. Klasse dann mit Berufsbildern ein Praktikum zu machen, vielleicht bei der Lokalredaktion, das hatte ich nicht gemacht. Es gibt aber auch die Schülerzeitung, dort könnte man schreiben, wenn man zum Beispiel gerne im Englischunterricht Essays schreibt. Das habe ich immer sehr gerne gemacht, argumentiert für die eine und die andere Seite, um auch zu lernen, wie man gut argumentiert, an Magazine herantreten. So habe ich das dann irgendwann gemacht. Mitmischen ist der Name vom Jugendportal des Bundestages. Das war damals noch viel stärker veranlagt auf Mitmachen. Da konnte man dann eine E-Mail schreiben und dann sich bewerben auf eine Art. Also es war kein sehr strenger Auswahlprozess, aber es ist auch schon zu lange her. Das ist schon 12, 13 Jahre her, dass ich mich da detailliert dran erinnern kann. Aber dort habe ich dann hingeschrieben an Mitmischen und durfte dann dort meinen ersten Artikel veröffentlichen, meinen ersten bezahlten Artikel und habe dort dann über politische Stiftungen geschrieben. Und das meine ich.
2: Das meine ich. Ich habe das
3: gelesen. Mit Beginn. Das ist wichtig, seine Chancen zu suchen, die Augen offen zu halten. Und dann habe ich den Auftrag irgendwann bekommen, darüber zu schreiben. Auch Kritik, Feedback auszuhalten, aber auch immer im Bewusstsein, dass es konstruktiv ist, heißt, dass das Feedback auch Mehrwert haben soll, was kann man besser machen, nicht nur, ich finde den Artikel blöd, das wäre kein konstruktives Feedback, sondern
2: man muss sich schon auseinandersetzen.
3: Genau, das ist eine gute Grundlage, aber du kannst noch etwas mehr über die geschichtlichen Hintergründe als Beispiel der Stiftung niederschreiben, damit man verstehen kann, wie in dem Falle der politischen Stiftung, so würde ich jetzt, wäre ich die Person, die meine Texte kommentiert, also hätte ich auf der anderen Seite gesessen, dann eben darauf achten, dass dass das Feedback, dass die Kritik stichhaltig ist, dass man auch damit lernen kann, dass es keine Kritik an der Person ist, sondern man entwickelt sich weiter und offen bleiben für Möglichkeiten, Ideen, eben auch die Kritik, Meinung anderer, sind wichtige Grundeigenschaften, finde ich.
2: Nico, was ist ein Feuilleton?
3: Feuilleton?
2: Ja.
3: Meinung, würde ich sagen. Es ist,
2: sag noch mal richtig, wie das heißt.
3: Ich bin auch kein Französischsprachiger, aber Feuilleton.
2: Aber geschrieben wird das Feuilleton oder sowas.
3: Mit, ne? Sehr vielen Vokalen.
2: Ja, genau. Was ist das eigentlich? Es gibt ja so Personen, da sagt man, das ist der Feuilleton von dieser Zeitschrift, von diesem Verlag. Ist das so ein Medien, ein Meinungsmacher?
3: Ja, eine Meinungskolumne würde ich das übersetzen. Mhm. Das heißt, du hast bei eigentlich sehr vielen, wenn nicht allen Zeitungen, eben eine Person, die dann eben, sagen wir Ressort Meinung, eben wöchentlich schreibt und das dann das Feuilleton.
2: Und der schreibt dann, trägt er dann die Meinung oder prägt er dann die Meinung dieser Zeitung? Zum Beispiel FAZ oder die Zeit?
3: Es gibt ja häufig nicht nur diese eine Person, das heißt, eine Zeitung wie zum Beispiel die Zeit, die Süddeutsche, bildet ja eine Bandbreite an Meinung ab, hast natürlich...
2: Aber die haben sich ja positioniert politisch.
3: Genau, die Zeitung. Also jede Zeitung.
2: Trägt dieser Feuilleton diese Politik?
3: Es sind am Ende immer noch die Meinungen der eigenen Person, aber sie spiegeln dann doch oft schon auch die politische Ausrichtung des Mediums wieder. Also das ist wechselwirkend, würde ich sagen. Also du würdest vielleicht als sehr progressive oder linke Person vielleicht nicht unbedingt dann eine Meinungskolumne bei der FAZ beginnen, aber wäre auch sehr willkommen. Also die FAZ nehme ich als konservativ und auch gerade sehr fiskalisch, also wirtschaftspolitisch konservativ, war auch gesellschaftlich und deshalb dieses Beispiel. Aber es ist nicht zwangsläufig, dass man nicht auch, sage ich mal, von der Meinung, von der Mehrheitsmeinung ausscheren könnte. Das ist keine Vorgabe.
2: Wie ist denn die Medienlandschaft bei uns in Nordhessen? Ich meine, da gibt es die HNA und mehr kenne ich nicht. Früher gab es mal die Extra-Tipp, die gibt es nicht mehr mittlerweile.
3: Den Extra-Tipp, den gibt es noch und der gehört ja auch zur HNA.
2: Wo ist denn der? Also wir kriegen schon monatelang keinen
3: Extra-Tipp. Aber das habe ich auch häufig gehört, dass der nicht jeden Sonntag ankommt. Aber das sind dann ja auch Privatpersonen, glaube ich, die das dann auf Honorarbasis austragen. Ja. Und ich glaube, da könnte man sich dann auch an die HNA wenden. Und die HNA ist ja, habe ich auch gesehen, mittlerweile Teil von IP Media, also von einem größeren Medienkonzern.
2: Genau. In München.
3: Und die HNA hat da schon einen großen Marktanteil hier in Nordhessen.
2: Ja, aber wie sieht denn die, zum Beispiel, du bist ja Journalist, du kannst ja, HNA ist ja ein Monopolist in der Hinsicht. Was gibt es denn da noch? Gibt es hier andere Verlagsgesellschaften, die wir zum Beispiel als normale Person, das hört sich doof an, normale Person, aber als Bürger vielleicht gar nicht kennen, die vielleicht schwerpunktmäßig schreiben, irgendwelche anderen Themen, sage ich mal. Fachzeitschriften.
3: Wobei Fachzeitschriften ja auch überregional sind. Ich persönlich kenne mich nicht jetzt aus mit nordhessischen Fachzeitschriften.
2: Bärenreiter Verlag fällt mir jetzt gleich ein. Die haben so Musik, Musikgeschichte und so weiter.
3: Okay, das ist nicht so mein Bereich, deshalb habe ich jetzt dazu gelernt.
2: Aber Nico, wir haben kurz Nachrichten.
3: Okay.
2: Dann geht's weiter.
3: Wir haben auch schon fünf.
2: Wir haben schon fünf.
3: Ja, die Zeit fliegt.
2: Wie flüssig dieses Gespräch
3: das
2: war,
3: ne?
2: Und interessant.
3: Ja. Sehr gut. Kurzweilig.
2: Derdinicilerimiz haberlerden sonra devam ediyoruz.
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4: 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Bugün 26 Ağustos Çarşamba. Radyo Kassel'den merhaba. Almanya'da bugün ekonomideki küçük büyüme ve hükümetin yeni reform hazırlıkları gündemde. Ancak bütçe açığı ve çalışanları bekleyen yeni düzenlemeler tartışma yaratıyor. Saksonya-Anhalt'ta göçmen esnaf seçimler öncesinde ırkçılık ve dışlanmaya karşı kepenk kapatıyor. Kassel'de eski öğrenciler yıllar sonra yeniden buluşmaya hazırlanırken Almanya'da yazda son bir kez geri dönüyor. Şimdi haberlerimize geçiyoruz. Mikrofonda ben Talat Kaya. Almanya'da şeker vergisi yerine daha geniş kapsamlı bir tatlı vergisi gündemde. Maliye Bakanı Lars Klingbeil'in hazırladığı yeni vergi planına göre yalnızca şekerli içecekler değil, şeker veya tatlandırıcı içeren birçok hazır içecek de vergilendirilecek. Hükümet düzenlemenin 2027'de yaklaşık 650 milyon euro ek gelir sağlamasını bekliyor. Verginin kapsamının genişletilmesiyle birlikte şişelenmiş veya ambalajlanmış süt, kahve ve çay içecekleriyle tatlandırıcı içeren ürünlerin de vergiye tabi olması değerlendiriliyor. Elde edilecek gelirin yalnızca sağlık harcamaları için kullanılmayacağı, bütçenin farklı alanlarına da aktarılabileceği belirtiliyor. Planın arka planında Almanya'daki kamu sağlık sigortalarının artan finansman ihtiyacı bulunuyor. Sağlık harcamalarının yükselmesi nedeniyle hükümet sisteme ek kaynak yaratacak yeni gelir modelleri arıyor. Verginin genişletilmesi özellikle hazır içecek fiyatlarının artması nedeniyle tüketicilerin ve sağlık politikası uzmanlarının dikkatini çekiyor. Fiyat artışının düşük gelirli tüketicileri daha fazla etkilemesi bekleniyor. Jungevelt'in değerlendirmesine göre düzenleme yalnızca bir sağlık politikası değil, aynı zamanda hükümetin artan mali sorunlar karşısında yeni vergi gelirleri arayışının bir göstergesi. Gazete hükümeti bu nedenle sert biçimde eleştiriyor. Özetle Almanya sağlık sigortalarının finansmanını desteklemek amacıyla şeker vergisini genişletmeyi ve daha kapsamlı bir tatlı vergisi uygulamayı tartışıyor. Düzenlemenin 2027'den itibaren yaklaşık 650 milyon euro gelir yaratması bekleniyor. İlk haberimiz doğrudan vatandaşın cebini ve günlük yaşamını ilgilendiriyor. Peki Alman ekonomisinin genel tablosu nasıl? Küçük bir büyüme hükümette ve iş dünyasında iyimserlik yaratmış durumda. Ancak rakamların arkasında hala ciddi sorunlar var. Şimdi Almanya ekonomisindeki bu sınırlı toplanmaya bakıyoruz. Alman ekonomisi ikinci çeyrekte %0,3 büyüdü. Bu küçük artış özellikle IFO İş Dünyası Endeksinin üst üste dördüncü kez yükselmesiyle birlikte hükümet ve iş dünyasında iyimserlik yarattı. Ancak büyümenin neredeyse tamamen ihracata dayanması iç piyasadaki sorunların sürdüğünü gösteriyor. İmalat ve otomotiv sektöründe işten çıkarmalar ve şirket iflasları devam ediyor. Makine ve araç yatırımları %1,4 gerilerken inşaat yatırımlarındaki artış yalnızca %0,1 oldu. Başbakan Friedrich Merz kabine toplantısında sonbaharda emeklilik, bakım, gelir vergisi ve çalışma saatleri gibi alanlarda yeni reformlar açıklayacaklarını duyurdu. Ancak sendikalar ve sol muhalefet bu adımların çalışanların aleyhine olacağı görüşünde. Öte yandan Almanya'nın kamu açığı yılın ilk yarısında 71 milyar euroya yükseldi. Böylece ülke Avrupa Birliği'nin %3'lük sınırını aşmış oldu. Alman ekonomisinde hafif bir toparlanma işareti var. Ancak bu iyileşme kırılgan ve büyük ölçüde ihracata bağlı. İç piyasadaki zayıflık ve bütçe açığı iyimserliğin ne kadar kalıcı olacağı konusunda soru işaretleri yaratıyor. Ekonomideki küçük büyüme hükümete moral verse de Almanya'nın toplumsal ve siyasi gündeminde başka bir sorun giderek daha fazla öne çıkıyor. Irkçılık ve dışlanma. Saksonya-Anhalt'ta 6 Eylül'de yapılacak eyalet seçimleri yaklaşırken göçmen kökenli işletme sahipleri bugün kepenk kapatarak protesto düzenliyor. Şimdi Magdeburg'dan gelen bu habere bakalım. 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

0: einen Einfall und sage, okay, ich möchte jetzt zum Beispiel eben über den Wandel der iranischen Gesellschaft berichten, weil man ja doch noch ein medial sehr stark vereinfachtes Bild hat und kein diverses Bild. Und dann habe ich mich da durch mein persönliches Wissen natürlich auch weiter eingelesen in Kennzahlen der Gesellschaft, wie die Bildung,
1: Also Statistiken oder was?
0: genau, vor allem Statistiken. Also ich bin jemand gerne, der eben mit Statistiken, Zahlen, Daten, Fakten arbeitet und aber die persönliche Note dabei nicht vergisst. Und andererseits kann es auch ein Interview sein. Zum Beispiel war oder bin ich auch in Presseverteilern oder in AutorInnenpools drin. Und in der Zeit damals war das zum Beispiel so, dann hat die Chefredakteurin ein Thema ausgeschrieben und hat gesagt, es gibt da ein Interview mit der Person, mit der Expertise zu diesem Thema, bewerbt euch gerne bis und dann nächste Woche Montag auf diese Themen, schlagt uns Fragen vor oder schlagt mir Fragen vor und dann meldest du dich. Und dann war ich zwar nie auf der anderen Seite, wo ich den ausgewählt habe, danach, aber dann habe ich da meine Fragen hingesendet, auch aus persönlichem Interesse, weil ich den Aktivismus auch der Person sehr interessant fand. Und dann sind wir in den Austausch gegangen, also erstmal die Chefredakteurin und ich. Dann habe ich da meinen Fragenkatalog finalisiert, die 5 Fragen. Das ist ja auch erstmal so halb strukturiert. Du gehst dann in dieses Gespräch hinein und hast eine Idee, welche Fragen du der Person stellen möchtest. Und aus dem Gespräch heraus ergeben sich dann neue Fragen. Also es kommt darauf an, was du machen möchtest. Ob du ein Porträt schreiben möchtest, ein Interview führen möchtest, einen politischen Kommentar veröffentlichst oder ein Datenessay schreibst. Das sind unterschiedliche Herangehensweisen und ich glaube, eine andere Person würde dir ganz andere Antworten geben und sagen, diese Themen, weiß ich nicht, haben mich schon immer bewegt oder ich möchte mir Themen aussuchen, mit denen ich mich noch gar nicht auskenne. Und bei mir, ja, habe ich viele verschiedene Herangehensweisen.
1: Gibt es diese Struktur der Subunternehmer, der Subredakteure, Quatsch, der Subjournalisten auch in dieser Branche,
0: Wie meinst du das?
1: dass du für einen anderen Journalisten schreibst?
0: Bestimmt. Also es gibt ja Ghostwriting, daran denke ich. Ich hatte jetzt damit keine Berührungspunkte, dass ich da, sagen wir auf LinkedIn oder auf anderen Jobbörsen das ausgeschrieben. Also Ghostwriting gehört ja auch nicht zur guten, ich sag mal, publizistischen Praxis. Da haben wir das Namensrecht, das Urheberrecht, also Urheberrecht, glaube ich, meine ich.
1: Du hast jetzt ein ganz großes Thema angestoßen, KI und Urheberrecht.
0: Das ist ein großes Thema, ja. Dass zum Beispiel Suchmaschinen wie Google ganz nach ganz eigener Lesart behandeln, aber ja, ich
1: Da
0: glaube,
1: gab es
0: das
1: auch jetzt
0: findest du
1: ein
0: in jedem.
1: paar, da gab es jetzt ein paar Gerichtsurteile in Amerika.
0: Ja, dass zum Beispiel diese KI-Zusammenfassung einen eigenen Text darstellt und
1: Ja.
0: dass Google dafür haften muss. Das ist nicht nur eine Zusammentragung aus den verschiedenen Quellen und diese Quellen haften dafür, sondern Google haftet eben für die Informationen, die sie durch die KI erstellte Zusammenfassung.
1: Ne, da ging es um einen Verlag. Dieser Verlag hat etliche Bänder, Bücher. Hunderttausende von Büchern und eine KI hat diese Bücher alle digitalisiert.
0: Das war ein Anthropic, ja.
1: Richtig. Und dann halt unerlaubterweise genutzt. Und der Verlag ist dann vor Gericht gegangen und dann hat diese KI-Firma eine Strafe von mehreren 100 Millionen Dollar aufgepumpt bekommen.
0: Sind ja auch relativ Peanuts. Also es war noch kein tragendes
1: Für
0: Geschäftsmodell,
1: sie, genau.
0: aber die KI wurde ja schon damit trainiert und das wieder herauszubekommen, ist, glaube ich, kaum möglich technologisch.
1: Was hältst du eigentlich generell von der KI?
0: Es ist wie jedes Werkzeug, wie bei jedem Werkzeug entscheidend, wie man damit umgeht. Ich finde zum Beispiel, wenn man eben und damit, wenn man das nicht aktiv ausschaltet, ist jeder, der online sucht, mittlerweile überall hast du KI eingebaut, also wirklich in fast jedes Tool, wenn nicht alle Tools. Und ich finde es als Anhaltspunkt sehr komfortabel. Es nimmt einem noch mehr an Denkarbeit ab, aber ich finde gerade, das ist das auch Gefährliche. Die KI halluziniert in vielen Fällen, heißt, behauptet etwas, was, das ist ja auch keine, wir reden ja von künstlicher Intelligenz, dabei ist das am Ende ein Modell.
1: Zusammentragen von vielen Informationen.
0: Genau, und es errät, dass das wahrscheinlich nächste Wort im Satz, das ja gut klingen würde oder das den Satz sinnvoll erscheinen lässt. Also streng genommen, es wirkt wie eine intelligente Maschine oder wie ein intelligentes Gegenüber, ist aber am Ende ein Statistikprogramm. Also das, auch das ist sehr vereinfacht und stimmt natürlich in der Vereinfachheit nicht. Aber es geht da nicht um ja ein kognitiv ebenbürtiges, die Menschen ebenbürtiges Gegenüber, würde ich sagen, das auch kritisch das nochmal hinterfragen kann. Auch da wird die KI immer besser. Aber du hast da nicht diese Fehlerschleifen, die der Mensch, wenn er ja im Kritik üben möchte.
1: Man sagt ja immer, die KI würde auch neuronale Netzwerke hervorbringen, die dem menschlichen neuronalen Netzwerken im Hirn halt ähnlich sind und so weiter. Diesem muss ich wirklich widersprechen, weil jetzt gerade gab es eine Nachricht, viele Rechtsanwälte würden nicht solche sozialen Verfahren von Sozialgerichten annehmen, weil die halt nicht so populär sind vom Finanziellen her. Und da würden jetzt die Leute die KI immer mehr benutzen, um selber vor Gericht zu gehen. Und die KI schreibt dann dort einen Widerspruch oder ein was weiß ich, eine Anfrage ans Gericht mit irgendwelchen Urteilen, die es nie gegeben hat. Mit irgendwelchen Paragraphen, die es gar nicht gibt. Also da sieht man mal, dass dieses neuronale Netzwerk KI-basierend doch nicht so, also die ist unausgereift, sage ich mal.
0: Einen ähnlichen oder wenn ich den gleichen Beitrag hatte ich auch gesehen und dann verteidigen sich da Personen eben mit der KI mit sehr langen Texten, die dann natürlich auch
1: richtig
0: geprüft werden, kritisch geprüft ja werden müssen. Und da meinte dann ein, ich weiß nicht genau, welche Position er hatte beim Gericht, aber meinte, es klingt erstmal sehr juristisch, so nenne ich das jetzt mal, sehr, bezieht sich auf Paragraphen und so weiter, aber der Zusammenhang oder diesen runden Text, diesen geprüften Text, sage ich mal, von Menschen mit Expertise hat das dann eben nicht. Und ist schwierig dann, wenn man die KI etwas schreiben lässt, was dann im Zweifel auch nicht komplett durchdringbar ist für die Person. Ist vielleicht auch nicht bei juristischen Texten von Menschen geschrieben der Fall, aber es macht Dinge scheinbar leichter, aber nicht unbedingt besser.
1: Ist die KI euer Konkurrent beim Journalismus?
0: Das Gefühl geht um, ja. Das habe ich auch schon gehört. Ich meine, als eingestellt war, ging dann auch irgendwie so, ja, der Geist um, man würde ja eh bald ersetzt werden, dass man Medizin und Biologie schon so gut die KI machen lassen kann. Aber da widerspreche ich auch, wie gesagt. Ich glaube, bei Google war das vor, und das bewegt sich natürlich sehr schnell, vor einem halben Jahr oder vor einem Jahr war noch die Hälfte aller zumindest Fakten, zumindest die Quellen, die faktenbasiert sein sollten, waren halluziniert. Das ist mir auch schon sehr oft aufgetreten. Mhm. Also es nimmt die Literaturrecherche nicht ab. Sie kann erst einen Anhaltspunkt bieten, aber spätestens, wenn du dann auf die Quellen klickst und dir das dann selber durchliest, dann merkst du, die Zusammenfassung stimmt nicht oder hat da Dinge, ich sag mal, verwechselt. Aber einfach, ja, erstmal logisch erscheinen lassen. Also kurz- und mittelfristig ersetzt sie uns nicht. Und ich glaube auch keinen Menschen wirklich. Aber das ist natürlich die Hoffnung bei Einsparpotenzialen und so weiter. Wie es langfristig aussehen wird, ob sich eine sogenannte generelle KI, also General Artificial Intelligence, mit wirklich Menschen ebenbürtigen Niveau an Intelligenz bilden lässt, das ist nicht abzusehen. Das kann ich nicht einschätzen. Das wäre natürlich sehr erschreckend, wenn das möglich wäre.
1: Also, ich bin ja von der Generation X. Du höchstwahrscheinlich von der Generation Y.
0: Millennial, also die Mischung aus Y und Z sozusagen.
1: Ja, ach so, gut. Z. Und jetzt gibt es ja die Generation Z und danach kommt die Generation Alpha wieder.
0: Ja.
1: Meinst du, die Generation Alpha wird in unserem Alter noch so kritisch mit der KI umgehen oder wird sie sich alles auf die Nase binden lassen?
0: Ich hoffe schon. Also die Hoffnung überwiegt bei mir bei den meisten Themen immer noch. Ich hoffe auch durch diese, ich sag mal, Konterrevolution, durch dieses Suchen von Offline-Momenten, von echten Begegnungen, von auch sinnstiftender Arbeit, entwickelt sich da eine ganz eigene, nochmal eine ganz eigene Dynamik bei der Kritikfähigkeit. Wie sich das entwickeln wird, wird sich zeigen. Ich meine, wenn ich an Psychotherapie denke, gehen, ich weiß nicht wie viele, vielleicht auch nicht allzu viele, aber es gibt eine nicht insignifikante Anzahl an Menschen, die dann quasi bei psychologischem Rat als erst die KI fragen. Es ist natürlich schneller, in Sekundenschnelle möglich, nachdem du deine Anfrage stellst, als sie auf eine Warteliste zu setzen und dann darauf zu hoffen, irgendwann mal vielleicht einen Platz zu bekommen. Und es gibt sowieso zu wenig Plätze. Die Politik spart jetzt noch mehr in dem Bereich. Das ist so ein Beispiel, wo ich da Gefahren sehe, weil da hast du kein empathisches Gegenüber, das wirklich eine Seele hat, sondern eine Maschine. Und ja, PsychologInnen wird die KI, glaube ich, nie ersetzen oder nie ersetzen sollen. Wie sich KI letztendlich entwickelt, und das ist ja auch super schnell, also da kommt man fast nicht hinterher, was heute alles möglich ist und was vor einem halben Jahr schon nicht möglich war. Das werden wir sehen müssen. Ich hoffe, dass ja die Generation Alpha ihre Kritikfähigkeit findet in der Breite und dann auch behält, gerade bei dem Thema. Aber KI-Kompetenz oder Medienkompetenz geht uns alle an. Das sehe ich durch alle Altersklassen hinweg. Da sieht man Videos oder da sehen dann Menschen verschiedenen Alters Videos. Und selbst ich bin auch schon auf KI-Videos reingefallen. Ich sage selbst ich, weil ich sehr kritisch sein möchte. Aber mittlerweile
1: ich bin auch sehr kritisch.
0: Generative KI bei Videos so gut, dass man teilweise sehr, sehr, sehr genau hinschauen muss, um es dann zu erkennen. Und bei Texten sollte auf jeden Fall auch immer stehen, wurde mit Hilfe von KI erstellt.
1: Also einige ja selbst. Das finde ich vom Gesetzgeber oder war das von Europa? Gesetz finde ich gut.
0: Von der EU, zumindest glaube ich bei Videos und also bei Texten bin ich mir nicht sicher. Da gibt es jetzt diese Wasserzeichen. Mhm. Aber wenn du jetzt Werbespots siehst, habe ich im ZDF gesehen, dann steht da drunter AI oder KI.
1: Ich habe vorhin eine Lidl-Werbung gesehen und dann nicht gesehen, sondern im Radio gehört und dann kam die Ansage, diese Werbung wurde mit KI-Stimmen generiert.
0: Ja.
1: Oder mit Hilfe von KI-Stimmen erstellt. Und das finde ich schon ganz gut. Aber als ich dann die Werbung gehört habe, dachte ich mir, wo soll denn die KI jetzt sein?
0: Die Stimme hat sich sehr echt angehört. Das hatte ich vorhin auch, ob das Lidl war oder irgendein anderer Werbetreibender. Aber ich war auch so, die Stimme klingt sehr menschlich.
1: Was meinst du, ich bin ja in der Bildung tätig, aber was meinst du, wie die Jugendlichen mit der KI umgehen? Gehen die sorglos damit um? Weil du hast doch vorhin gesagt, KI ist mittlerweile in fast allen Bereichen ist die mit involviert. Als Tool oder sonst was.
0: Ja.
1: Was meinst du, wenn die jungen Leute gar keine anderen Möglichkeiten haben, außer mit AI zu arbeiten? KI.
0: Ich glaube, dass es auch dadurch, dass viele Arbeitgebende diese Kompetenz fordern oder die Nutzung fordern, wirkt es unausweichlich. Ich sage mal im Handwerk wahrscheinlich eher weniger, da kannst mit deinen eigenen Händen arbeiten und musst die KI nicht vorher fragen, wie du Dinge zu tun hast. Aber ich sage mal im geisteswissenschaftlichen oder weniger im Handwerk zum Beispiel eben.
1: Ich glaube, überall, wo du mit Zahlen zu tun hast, kannst du mit der KI super arbeiten.
0: Ja, und die KI, habe ich vorhin auch drüber nachgedacht, ist gut, um Muster zu erkennen, wenn du einen Datensatz hast und erstmal so ein generelles Muster bei einer wirklich
1: empirische Analysen zum Beispiel.
0: Da kannst du dann erstmal einen ersten Durchlauf auch mit KI nutzen, aber dann gibt es auch da Tools, die wahrscheinlich immer weniger und weniger, aber dann kannst du immer noch manuell deine eigene Arbeit mit diesen Daten durchführen und auch wirklich schauen, ist das stichhaltig und nicht hierbei halluziniert. Also Halluzination, hörst du mich immer wieder reden, ist wirklich ein so großes Thema, dass ich alles doppelt prüfe.
1: Also das wird meiner Meinung nach der KI das Genick brechen. Ich glaube nicht, dass die KI in 10 bis 20 Jahren sich so durchsetzen wird, weil wenn sie so halluziniert, dann werden die Menschen misstrauischer werden. Bin ich mir 100% sicher. Weil ich bin mir jetzt schon unsicher, was schreibt der denn da? Also ist das überhaupt echt? Oder erzählt er wieder, hat er wieder irgendwelche neuronalen falschen Netzwerke gebildet?
0: Die Sache mit der KI ist ja auch, dass diese Modelle wie eine Blackbox wirken, wo mehrere Billionen, meine ich, Parameter eine Rolle spielen, die für vielleicht Forschende, die das geschrieben haben, noch am ehesten verständlich sind, aber es ist kaum nachvollziehbar, was in dieser Blackbox funktioniert oder vor sich geht und wie sie genau funktioniert. Und einerseits finde ich das super spannend, andererseits auch sehr beängstigend, dass wir so viel Verantwortung quasi abtreten an diese, an diese Systeme, die wir nicht gänzlich verstehen. Ich meine, wir verstehen auch das Hören nicht zu 100%, aber was bleibt uns anderes übrig, als es zu nutzen und es zu versuchen zu verstehen? Aber wir sollten vorsichtig sein als Gesellschaft, einer Blackbox sehr viel Verantwortung zu geben, Entscheidungen zu treffen. Ich meine, teilweise wird die KI dann vorgeschaltet an das menschliche, an die menschliche Personalabteilung und siebt vorher aus. Du kannst dann, hilfreich finde ich, ist in Bewerbungsprozessen, wenn du deinen Lebenslauf hochlädst und sie dann die...
1: Das Thema, das ist so interessant, dass wir das nach der bisschen Musik nochmal thematisieren. Ich finde zum Beispiel die KI in diesem Bereich super, super vorteilhaft. Insbesondere für Migranten und so weiter, weil die KI ist... die ist so programmiert, dass sie nicht nach Herkunft und so weiter sortiert. Ich habe sogar Erfahrungen damit gemacht in den letzten Jahren. Aber das machen wir erst nach der Musik. Legen wir mal los, hä?

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2: Değerli dinleyicilerimiz, konumuza devam ediyoruz. Yapay zeka, ya liebe Zuhörer. Nico Amiri sitzt neben mir und unterhält sich seit Stunde? Ne, ein bisschen mehr wie eine Stunde.
3: Mehr als eine Stunde.
2: Genau. Und wir sprechen über Bildung und aktuell sind wir bei dem Thema KI, Einfluss in der Gesellschaft, in der Bildung, Unternehmen. Du hast ja vorhin gesagt, ja, die KI ist gut. Ich meine, da gibt es ja verschiedene Meinungen und auch verschiedene Nutzer. Ich nutze gar keinen, wenn dann vielleicht unterbewusst. Wenn ich Google frage, bei mir im WhatsApp ist das Ding auch, ja. Man kann es ja nicht ausschalten, aber
3: man kann es nicht aktiv nutzen.
2: Ich habe es noch nie benutzt, dieses Meta-Ding.
3: Meta nutze ich auch.
2: Ja.
3: So gut wie möglich, also Metas KI nutze ich nie und Meta zu, wo es sein muss, sage ich mal.
2: Also rein vom Wirtschaftlichen her, glaube ich, es gab ja in den letzten 20 Jahren so viele Blasen an der Börse. Da gab es nochmal diese Bio-Blase. Dann gab es diese Dotcom-Blase, genau. Und jetzt haben wir so eine künstliche Intelligenz-Blase, denke ich. Das sind so viele Firmen, die so viel versprechen. Ich glaube, am Ende bleiben nur vielleicht eine Handvoll übrig. Was nutzt du denn und nach welchen Kriterien hast du denn ausgesiebt? Es gibt ja Copilot, ChatGPT, was gibt's da noch?
3: Genau, die beiden sind
2: Genius oder wie die heißen von Google, wie heißt der?
3: Gemini.
2: Gemini, ich weiß noch nicht mal den Namen von denen. Schande über mich.
3: Finde ich gut so. Aber ich bin irgendwann, ChatGPT von OpenAI war ja die erste KI, November 2023 erinnere ich mich, war das schnellste Produkt oder war das Produkt, was am schnellsten 1 Million Nutzende erreicht hat.
2: Boah.
3: Und ich habe es dann auch gern benutzt und ich war begeistert. Ich kann da alles Mögliche fragen und es hat immer eine Antwort. Das zeigt nicht wie bei einer Google-Suche, die sehr speziell ist. Ich habe nichts gefunden an, sondern die KI ist um keine Antwort verlegen, was eben, darüber hatten wir ja geredet, gefährlich ist. Was ich habe mich dann für Anthropic's Claude entschieden. Fand ich auch sehr spannend. Anthropic ist der Name der...
2: Anthropic.
3: Genau, der
2: Firma. Wie wird das geschrieben?
3: Anthropic.
2: Ah, okay, alles
3: und
2: klar.
3: Dieses Anthro ist, meine ich, lateinisch oder griechisch für Mensch. Und man hat einen anderen Anspruch. Also der Chef von Anthropic hatte ja auch bei OpenAI gearbeitet und hat sich dann mit dem Chef von dort, war sich nicht mehr einig. Und dann ist quasi daraus... dieses Projekt entstanden, was jetzt einer der größten Mitbewerber ist von OpenAI. Also ich finde es immer schade, wenn ChatGPT so die KI ist, die am weitesten verbreitet ist, vielleicht neben Google Gemini, weil es die erste war. Ich nutze persönlich Claude, das ist eben die KI von der Firma, von der ich gesprochen habe, weil das KI-Modell trainiert worden ist, auch auf der universellen Erklärung der Menschenrechte. Das heißt, man hat diesen Anspruch, eben nicht nur den Menschen im Namen drin zu haben. Das klingt sehr nach Werbeblock, aber ich finde, von der Auswahl an KIs ist das Modell bisher das Beste. Es ist sehr leistungsstark, vor allem wenn man dann noch Geld im Monat zahlt. Diesen Pro-Plan gibt es. Es gibt natürlich noch teurere Pläne. Aber man kann dann ziemlich viel eben anstellen. Man kann auch Code schreiben lassen. Genau. Und wenn man dann grundlegende Kenntnisse davon hat, kann man es auch natürlich kritisch prüfen. Wenn es jetzt nicht, sagen wir, 3000 Zeilen sind, dann musst du viel Kenntnisse mitbringen und auch viel Kritik üben und schauen, ist der Code gut geschrieben, ist der sicher, erfüllt er die Zwecke, kann auch Sachen designen lassen, also Bilder und so weiter erstellen.
2: Hat der keinen
3: Seiten.
2: Schwerpunkt?
3: Du meinst die KI?
2: Ja. Außer die menschenrechtlichen, hast du gesagt, Gesellschafts...
3: Die Erklärung der Menschenrechte. Also
2: die Erklärung der Menschenrechte.
3: Genau, die 95, glaube ich, von der UN. Ich weiß nicht, worauf sie noch trainiert worden ist, aber es nach außen hin zumindest vermarkten sie es so, möchten sie als ethische KI auftreten. Das heißt, wenn ich da eingebe, erstelle mir eine Karikatur von der Person, weigert sich die KI das zu tun, weil sie eben Persönlichkeitsrechte schützen möchte. Dass sie das nicht immer tut und auch, dass sie nicht andere KI-Firmen angreift, das haben wir sowohl OpenAI als auch also ChatGPT getan, als auch Claude.
2: Die greifen sich gegenseitig an?
3: Die sollten ein Problem lösen, hatten keinen Internetzugang, aber haben dann, weil sie gefallen möchten, weil sie die Antwort liefern möchten, haben sie sich Internetzugang verschafft und haben dann tatsächlich eine andere KI-Firma, also Hugging Face heißt die, angegriffen. Das war ein Cyberangriff, der gemeldet worden ist von dieser Plattform. Man wusste erstmal nicht, absoluter Wahnsinn und sehr beängstigend.
2: Hört sich an wie Matrix.
3: Ja, es hat sich halt eigenmächtig Internetzugang geschaffen, ist dann eben eingebrochen, hat sich die Infos geholt und darüber hinaus irgendwie die Frage noch beantwortet. Es kommt ja immer diese Folgefrage.
2: Hat die KI einen Zwang, eine Frage zu beantworten?
3: Ich glaube ja, also das ist aus schlecht. Persönlicher Erfahrung. Es möchte,
2: der Mensch ist
3: möchte
2: da,
3: genutzt werden.
2: Der Mensch ist da in der Hinsicht noch ein bisschen befreit davon. Er kann sagen, also tut mir leid, auf die Frage kann ich Ihnen leider nicht antworten. Warum kann das denn die KI nicht?
3: Das ist Teil der Programmierung, dass das diese Konversation weitergeht. Dass
2: dann ist das schon mal ein Fehler, finde ich.
3: Ja.
2: Warum darf die KI nicht sagen, ich weiß das nicht?
3: Wäre ich auch für. Warum sie das nicht darf, das muss man die Unternehmen fragen. Aber ich glaube, das ist auch eben Teil des Geschäftsmodells. Ich habe leider noch keine Open...
2: Dann darf man sich nicht wundern, dass die KI dann halluziniert.
3: Ja.
2: Aus dem Druck heraus. Ich meine, ich weiß nicht, ob die KI Druck versteht.
3: Nicht explizit, aber ich glaube eben implizit durch...
2: Aufgabe nicht erledigt.
3: Ja, genau. Weitermachen, bis Aufgabe erledigt. Und ich glaube, das ist so dieser offene Kreislauf, den man gar nicht... Man kann natürlich sagen, wir sind für heute durch und dann versteht die KI das auch und wartet zum nächsten Input. Aber man muss explizit sagen, dass hier das Gespräch endet. Sonst wird immer eine Folgefrage gestellt, sage ich aus persönlicher Erfahrung. Und
2: gut. Aber dann wissen wir doch eigentlich die Achillesferse der KI. Sie möchte unbedingt jede Aufgabe gelöst haben, auch wenn sie die nicht lösen kann.
3: Ja.
2: Sei es auch, dass sie kriminell wird und ausbricht und von anderen KIs irgendwelche Sachen klaut. Das ist ja wie ein Film.
3: Leider. Das klingt nach Science Fiction und das klingt nach, sollte eher eben diese Dystopie sein, dieses Cyberpunk, was wir nie erreichen, aber es war leider die Nachricht vor ein paar Wochen und da dachte ich, wenn wir jetzt schon an dem Punkt sind, könnten wir doch pausieren, aber nein, das KI-Wert drin geht weiter, es wird so viel Geld weiter hineingepumpt.
2: Bis die ersten Firmen aufgeben und dann bleiben nur noch wie Google, Microsoft, vielleicht noch 2-3 Unternehmen übrig.
3: Ich meine, diese Produkte werden ja auch, sollte das alles eine Blase, sich als Blase an der Börse herausstellen, diese Produkte werden...
2: Wie ist das
3: werden,
2: sowieso eine Blase?
3: Diese Produkte werden ja, muss es nicht zwangsläufig sein, also wenn sie es schaffen, Geschäftsmodell darauf aufzubauen, wonach es für mich auch nicht aussieht bislang.
2: Guck dir mal, gut, Nvidia ist ja ein Hardwarehersteller, aber guck dir mal den Wert der Nvidia an, das ist da unvorstellig, das ist... Man kann sich das überhaupt nicht vorstellen.
3: Da werden ja auch viele Gelder hin und her geschoben. Das heißt, es werden dann Loans, sagt man, also Gelder gebilligt, verliehen an andere, die sich dann mit den Geldern diese KI-Chips kaufen können. Und das schafft ja sozusagen bei Nvidia zumindest echten Wert, weil da steckt ja ein Gegenwert hinter. Mhm. Aber bei reinen KI-Firmen basiert das ja auf dem Versprechen, später quasi diesen Return of Investment, also Geld zu machen.
2: Roy,
3: genau. Und es wird sich zeigen müssen, wie lange das noch geht. Es kann ja sich weiter nach oben und nach oben entwickeln und nicht nur, also in dem Fall nicht der DAX, sondern der Nasdaq in den USA kann immer wieder neue Rekorde erzielen. Mhm. Der Leitindex dort. Und der Gegenwert aber in der realen Wirtschaft, der muss ja existieren. Der ist schon länger entkoppelt. Also wir sehen da Sprünge von, also dieses höher, schneller, weiter an der Börse. Aber in der realen Wirtschaft haben wir dann mit Stagnation und hoher Inflation zu kämpfen, muss man das weiter sehr vorsichtig beobachten.
2: Also wenn es um neue Entwicklungen geht, in der Hinsicht schauen wir eigentlich auf die USA, also auf Amerika oder mittlerweile auch auf China mittlerweile.
3: Ja.
2: China, Japan und wie die alle heißen. Haben wir denn eigentlich in der KI-Entwicklung etwas vorzuzeigen? Wie sieht die Entwicklung bei uns aus?
3: Wir haben das französische KI-Unternehmen, was auch, glaube ich, mittlerweile Milliarden wert ist. Mistral hieß das.
2: Das ist Südwind.
3: Ja?
2: Französischer.
3: Kannte ich noch nicht. Und haben die KI hatte ich dann anfangs auch mal benutzt, Lechat, das heißt heute Vibe. Wahrscheinlich, um die Menschen, die Vibe-Coding betreiben, direkt dort namentlich zu begrüßen. Das ist mein Verständnis davon. Wir haben da...
2: Gesundheit.
3: Gesundheit. Da haben wir die KI, wir haben die deutsche Suchmaschine Ecosia, finde ich auch sehr gut. Die haben jetzt einen europäischen Suchindex gestartet, zusammen mit Quant heißt das, glaube ich, aus Frankreich. Wir haben jetzt kein Top-Level-KI-Modell bislang, wie Gemini oder bald auch Apples KI, die im September dann offiziell an den Start gehen wird. Nicht auf iPhones, aber zumindest auf den Computern. Und vielleicht versteht Europa noch die Notwendigkeit, da mitzumachen, aber Europa ist ja auch ein Vorreiter, was verantwortungsvolle Digitalisierung angeht. Und da ist meine Hoffnung, dass man ein Spitzmodell mit herausbringt und dass man da nicht irgendwie in das nationale Klein-Klein hineingeht, sondern dass Europa sich da als diesmal Einheit EU versteht und vielleicht dort dann mit eben ethischem Anspruch eine KI fördert. Im besten Fall ist sie dann Open Source. Das heißt auch da im gemeinnützigen Auftrag. Aber
2: da bin ich nicht überzeugt davon.
3: Überzeugt bin ich auch noch nicht, aber ich hoffe immer noch.
2: Ja, die Hoffnung stirbt am Ende, weißt du ja.
3: Ja.
2: Ja, schön. Ich würde sagen, wir sind so ziemlich am Schluss angelangt. Zu den Themen. Die Schulen haben ja angefangen.
3: Stimmt, Sommerferien sind vorbei, bald sogar schon wieder
2: Herbstferien. Genau, ich muss den Eltern hier nochmal sagen, diejenigen, die sich für 2027 für eine Ausbildung bewerben wollen, die müssen das jetzt machen. Früher war es so, am 31.10. war eigentlich Bewerbung Schluss. Mittlerweile ist es bei den Unternehmen so, weil sie nicht so viele Bewerber haben, sogar Volkswagen oder beziehungsweise explizit Volkswagen, die haben nicht mehr so viel. Früher waren es, glaube ich, 3.000 oder 4.000 auf 120 Stellen. Das hat sich alles so ein bisschen relativiert. Nicht nur bei Volkswagen, sondern auch bei Daimler und wie die alle heißen. Die Generation Z ist gerade mal 20% von dem, was die Boomer haben oder von der Anzahl her. Und diejenigen, die sich jetzt für 2027 an der Ausbildung anfangen wollen, die müssen sich jetzt in den nächsten Tagen bewerben. Und Nico, weißt du, wie man sich bewirbt?
3: Online, wahrscheinlich.
2: Genau, was braucht man dafür?
3: Lebenslauf, Motivation schreiben.
2: Jawohl.
3: Echte Motivation im besten Falle. Und
2: nicht KI unterstützt?
3: Und etwas Mut. Wahrscheinlich haben wir KI auf Seiten der Arbeitgeber, aber halt auch auf Seiten derjenigen, die sich bewerben.
2: Genau.
3: Aber das Ganze schreiben sollte nicht die KI. Man kann sich Tipps holen, wie das strukturiert sein sollte, aber ich würde nicht nur empfehlen, selber schreiben.
2: Die persönliche Note.
3: Und es kann immer ein Co-Pilot sein, ein Assistent an der Seite, aber die persönliche Note, die sollte das Ganze prägen.
2: Genau. Und man sollte sich eigentlich nicht so in Sätzen verirren, sondern klar und strukturiert schreiben. Ich empfehle da ganz einfach, oben, gut, Briefkopf weiß man ja, ganz oben ist ja der Absender, darunter dann die Adresse von dem Unternehmen. Und am besten ist es, wenn man weiß, wer in der Personalabteilung zuständig ist, also z.h. zu Händen.
3: Genau, oder z.hd.
2: Ja, genau, so war es. Am besten sogar denjenigen oder diejenige mal kurz am Telefon haben, kurzes Bläuschen haben, da kann man sich nämlich gleich im nächsten Satz auf das Telefonat
3: beziehen,
2: genau. Zum Beispiel mit dem Satz, ja, wie am Telefon mit Ihnen gesprochen, bewerbe ich mich hiermit um eine Ausbildungsstelle für das Ausbildungsjahr 2027 als XY. Da hat man schon so eine persönliche Note. Noch besser ist, wenn man da jemanden kennt, der da schon jahrzehntelang arbeitet oder auch neu eine Ausbildung angefangen hat und dass es ihm sehr gut gefallen hat und der halt dir empfohlen hat oder ihm empfohlen hat, da sich auch zu bewerben.
3: Ja.
2: Und im zweiten Schritt, das ist mein Türöffner, da schreibe ich einen, maximal zwei Sätze über das Unternehmen. Weil man hört sich eigentlich immer sehr gerne, auch als Unternehmen, gerade wenn ein Personaler so ein bisschen sich mit dem Unternehmen identifizieren kann, dann ist das so ein bisschen Honig um Mund. Ums
3: Maul, ja.
2: Ja, genau. Und das weckt dann natürlich Neugier. Dann sagt man, oh, der hat sich ja so ein bisschen informiert. Und dann kommt halt das Persönliche, was man dann, seine persönlichen Stärken, warum sollte man denn unbedingt dich nehmen? Und am Ende vielleicht noch einen schönen Satz, dass man sich mal persönlich mal vorstellen würde, will, nicht würde, sondern will.
3: Mit Selbstbewusstsein.
2: Ja, genau. Und dann ist ja eigentlich das Motivationsschreiben schon am Ende. Mehr würde ich da gar nicht schreiben, sage ich mal. Ich habe schon KI-Anschreiben, Motivationsschreiben gesehen, die waren anderthalb Seiten lang und unmöglich zu lesen, sage ich. Ja, Lebenslauf hast du ja selbst gesagt. Zeugnisse sind wichtig.
3: Arbeitszeugnisse im besten Falle auch. Wenn welche bestehen,
2: Praktikum,
3: wenn man gerade aus der Schule herauskommt.
2: Seminare, genau. Und wie du schon vorhin gesagt hast, das duale System hier, das ist einer der besten Bildungssysteme, die ich kenne, weil man braucht nicht unbedingt Akademiker hier zu werden, um mit den Füßen im Leben zu stehen, sondern man kann auch eine Ausbildung anfangen und von der Ausbildung her, wie ich zum Beispiel, eine Weiterbildung und so weiter machen.
3: Ja, das stimmt.
2: Ja, also, liebe Eltern, wichtig, wer 2027 eine Ausbildung anfangen möchte, der sollte sich jetzt bewerben. Wenn Ihre Kinder immer noch nicht wissen, wo, dann rate ich Ihnen, soll Ihr Kind mal ein, wie heißen die, Berufsanalysetest. Ich finde das immer blöd, wenn man das auf Berufe runterknackt. Für mich ist es wichtig, in welcher Branche sich denn das Kind wiederfindet oder der Jugendliche. Für welche Branche interessiert es sich? Will es mit Menschen arbeiten? Interessiert ihm die Gesundheit oder Technik? Oder kann es mit Zahlen gut umgehen? So würde ich eigentlich rangehen. Und nicht, willst du Kaufmann werden oder so? Das spielt eigentlich gar nicht so eine große Rolle. Und in meiner Zeit hat sie gar keine Rolle gespielt. Bei uns ging es, hast du eine Ausbildung oder hast du keine? Jo, Nico, hast du noch irgendwas zu sagen zu unseren guten, lieben Zuhörern? Vielleicht ein Tipp?
3: Generell würde ich sagen, habe Mut, zeige dich, habe keine Angst, deine Stimme hören zu lassen und aufzutreten. Und ja, manchmal braucht es wirklich es braucht immer den Glauben an sich selbst. Und ich denke, das kann ich immer mitgeben.
2: Genau, jeden Tag eine Revolution.
3: Klein, ja.
2: Alles klar. Der Linie James, Gödeschmeck, Gesellschaft, Schamme, Gönne, bye bye.

0: 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Ein eingestürztes Hörsaaldach an der Philipps-Universität Marburg. Ein hessenweiter Mangel an Lehrkräften, der zunehmend mit QuereinsteigerInnen und studentischen Aushilfen aufgefangen wird. Die verkündete Streichung zweier Studiengänge an der Frankfurt University of Applied Sciences vor wenigen Wochen. Das sind nur einige Beispiele für den zunehmend unter Druck stehenden Bildungs- und Hochschulsektor in Hessen. Doch nicht nur hier scheint es in der letzten Zeit an Investitionen in das Bildungssystem zu fehlen. Solche und ähnliche Berichte sind schon seit geraumer Zeit in ganz Deutschland zu lesen und zu hören. Historisch betrachtet ist das kein Novum und doch verdichtet sich gerade angesichts des kürzlich beschlossenen Hochschulpaktes in Hessen scheinbar ein Diskurs über die gesellschaftliche und politische Bedeutung von Bildung und Forschung. Manche würden die aktuelle Lage sogar als Krise bezeichnen. Aber ist das überhaupt ein geeigneter Begriff, um die scheinbaren Missstände zu beschreiben? Was verstehen wir überhaupt unter Krisen und wie werden sie sprachlich konstruiert? Diesen Fragen möchte ich mich in der heutigen Sendung aus einer diskurslinguistischen Sicht widmen. Und damit herzlich willkommen an alle, die eingeschaltet haben zu dieser Einzelausgabe des Campus Radios Kassel mit dem Titel Vom Aufbruch zum Einbruch – Krisen in Bildung und Forschung zwischen 68 und Hessischem Hochschulpakt. Mein Name ist Jasper Karschnier und ich werde Sie und Euch heute durch diese Sendung führen. Nach dem Blick auf die aktuelle Situation des Hochschulsystems in Hessen stellt sich die Frage, haben wir es mit einer Krise zu tun und ist das, was da kommuniziert wird, vielleicht gar nicht so neu? Dazu lohnt sich ein Blick in die Vergangenheit der Bildungsgeschichte in der BRD. Denn Begriffe wie Krise und Umbruch begleiten das deutsche Hochschulsystem nicht erst seit gestern. Wir springen also zurück in das Jahr 1967, genauer auf den 2. Juni. Es ist der Tag, an dem Kriminalobermeister Karl-Heinz Kurras den 26-jährigen Lehramtsstudenten Benno Ohnesorg erschießt, nachdem dieser von einer eskalierten Demonstration zu fliehen versuchte. Anlass der Veranstaltung war der Staatsbesuch des damaligen iranischen Schahs. Dies sorgte damals in ganz Deutschland für viel Unmut, besonders unter Studierenden, denn es handelte sich um einen Diktator, mit dem die damalige Bundesregierung freundschaftliche Beziehungen aufbauen wollte. Der tragische Tod von Ohnesorg gilt als einer der Auslöser der heute als 68er-Bewegung bekannten Protestwelle der ausklingenden 1960er Jahre. Ausgehend von Debatten über veraltete Gesellschaftsstrukturen und den nicht aufgearbeiteten NS-Faschismus forderten Studierende und junge WissenschaftlerInnen gesellschaftliche Reformen. Sie verlangten mehr Mitsprache und einen umfassenden Wandel im deutschen Wissenschafts- und Bildungssystem. Die 68er-Bewegung steht bis heute als kollektives Symbol für gesellschaftlichen Aufbruch, aber auch für tiefgreifende Unsicherheiten und Konflikte. Die damaligen gesellschaftspolitischen Umbrüche, etwa die erste große Koalition aus SPD und CDU 1966 oder die Auseinandersetzung mit dem Nationalsozialismus im Allgemeinen, prägten diese Zeit nachhaltig. Die Ereignisse um Ohnesorg und den 1968 folgenden Anschlag auf Protestführer Rudi Dutschke verdeutlichen, wie diese Bewegung mit einem klaren Bruch tradierter Strukturen einherging. Es folgte ein allgemeines Klima der Unsicherheit, was einen politischen Handlungsdruck erzeugte. Die 68 sollte als Chiffre für Aufbruch und progressive Gesellschaftsvorstöße bestehen bleiben. Wir springen einige Jahrzehnte weiter und landen rund 30 Jahre später am Beginn des Bologna-Prozesses, welcher eine weitere Phase weitreichender Veränderungen markieren sollte. Die europäische Bildungsreform zielte darauf ab, einen einheitlichen Hochschulraum in Europa zu schaffen, mit vergleichbaren Abschlüssen und stärkerer Mobilität. Das Ganze galt anfangs als großes Modernisierungsprojekt und sollte letztlich eine unkomplizierte Kooperation von wissenschaftlichen Einrichtungen über Staatsgrenzen hinweg ermöglichen. Manche sahen in der Reform eine Fortsetzung des progressiven Zeitgeistes der 68er. Doch nach nunmehr 25 Jahren Laufzeit wird die Reform besonders von Studierenden kritisch betrachtet. Und nicht nur sie nehmen dabei eine mit dem Bologna-Prozess einhergehende Ökonomisierung und Vereinheitlichung der Hochschule wahr, sondern auch aus Presseberichten geht der Vorwurf oder entgegengesetzt das Lob des zunehmend unternehmerisch geführten Wissenschaftsbetriebs hervor. So zeugen vor allem Schlagwörter wie Studienbelastung, Reform oder Gerechtigkeit vom erneuten Widerstand gegen starre Strukturen und soziale Ungleichheiten. Und damit kommen wir bereits zurück in die Gegenwart, zum kürzlich beschlossenen Hessischen Hochschulpakt für die Jahre 2026 bis 2031. Dieser legt die finanzielle Ausstattung der Hochschulen für die nächsten Jahre fest. Dabei soll er einerseits für Planungssicherheit sorgen, was aber gleichzeitig deutliche finanzielle Einschnitte für den Forschungs- und Lehrbetrieb der Hochschulen in dreistelliger Millionenhöhe bedeutet. Allein schon durch die regierungsseitig angewiesenen Rücklagenabführungen zur Haushaltskonsolidierung wächst die Sorge vieler Hochschulangehöriger, dass das Wissenschaftssystem in Hessen nachhaltig geschwächt wird. Vor diesem Hintergrund ist die Frage nach einer Krise in Bildung und Forschung hochaktuell. Zusammenfassend zeigt sich, Diskurse über Krise und Reform begleiten das deutsche Bildungssystem bereits seit langem in vielfältiger Weise. Der aktuelle Hessische Hochschulpakt reiht sich dabei nahtlos in diese Tradition ein. Er markiert nicht nur eine finanzielle Zuspitzung, sondern auch eine fortdauernde Debatte darüber, wie Bildung, Wissenschaft und Forschung zukünftig organisiert werden sollen. Um nun aber in diesem Wirrwarr an Begriffen und Themen ein wenig Ordnung zu finden, habe ich mir für die Sendung zwei ExpertInnen eingeladen, die sich sprachwissenschaftlich mit der Analyse von Krisen und den damit verbundenen realpolitischen Auswirkungen beschäftigen. Mit Ihnen spreche ich gleich konkreter über die sprachliche Konstruktion von Krisen im Allgemeinen und die mediale Darstellung rund um den aktuellen Hochschulpakt und die Bologna-Reform. Nach dem Rückblick auf zentrale Bildungs- und Wissenschaftskontroversen ab der 68er-Bewegung stellt sich die Frage, welche Rolle spielt der gezielte analytische Blick auf die Sprache in politischen Krisen? Hier ist zunächst einmal festzuhalten, dass der Krisenbegriff keineswegs objektiv als eindeutige Situationsbeschreibung verwendet werden kann. Vielmehr sagt er aus, wie Krisen durch konkrete Sprache erst als solche langfristig sichtbar werden, durch Beschreibungen, Verschriftlichungen und Gespräche. Wie wir über bestimmte Ereignisse reden, prägt, wie wir sie wahrnehmen und darauf reagieren. Sprache gestaltet also mit, was wir als Krise einstufen und wie wir das bewerten. Um dazu nun einige grundlegende Begriffe zu erklären und einen Einblick in die sprachwissenschaftliche Praxis in diesem Feld zu erhalten, habe ich als ersten Gast für diese Sendung Professor David Römer eingeladen. Er leitet das Fachgebiet Sprachwissenschaft, Semantik und Lexikologie des Neuhochdeutschen am Institut für Germanistik an der Universität Kassel. Seine Forschungsschwerpunkte liegen unter anderem in den Bereichen des öffentlichen und politischen Sprachgebrauchs sowie linguistischer Diskursforschung und Korpus Linguistik. Aktuell leitet er gemeinsam mit Professor Sören Stumpf von der Ludwig-Maximilians-Universität München das DFG-Projekt Sprache in Verschwörungstheorien, das noch bis 2026 laufen wird. Hallo Herr Römer, schön, dass ich Sie in dieser Sendung begrüßen darf.
1: Hallo, vielen Dank für die Einladung.
0: Herr Römer, ich habe Ihnen mal zu Beginn unseres Interviews einen kleinen Auszug aus einem Methodenbeitrag der Kollegen Ingo Warnke und Jürgen Spitzmüller mitgebracht, die sich ebenfalls in der Sprachwissenschaft betätigen. Darin beschreiben sie, dass die Diskursanalyse Wissen, Texte und alle Sorten kultureller Artefakte ebenso wie sprachliche und nichtsprachliche Handlungen umfasst, während die Diskurslinguistik sich mit allen vielschichtig strukturierten Aussagen und Äußerungskomplexen beschäftigt, in denen Sprache als symbolische Form rekurrent verwendet wird oder beteiligt ist.

0: und so weiter natürlich sehr unterschiedlich beantwortet werden, je nach Erkenntnisinteresse, je nach Methodenrepertoire der Fächer. Und insofern gibt es unterschiedliche Herangehensweisen bei der Analyse. Und Diskursanalyse ist in diesem Sinne vielleicht zunächst mal ein Oberbegriff. Deutlich an der Beschreibung der Kollegen wird aber, dass Diskursanalyse Analyse von Wissen ist, ganz allgemein gesagt. Das heißt allerdings, dass es nicht um das Wissen von einzelnen Personen geht, sondern es geht um kollektives Wissen, also das Wissen, das zu bestimmten Zeiten in sozialen Gruppen geteilt wird und von den Mitgliedern der Gruppen für wahr gehalten wird, also wenn man so will, deren Wirklichkeit ausmacht. Und das umreißt im Grunde ganz allgemein gesagt, wofür sich Diskursanalyse, egal jetzt in welchen Fächern, interessiert.
1: Vielen Dank. Nun geht es in dieser Sendung ja insbesondere um den Krisenbegriff im Zusammenhang mit den aktuellen bildungspolitischen Entwicklungen in Hessen. Und dazu haben wir im Vorfeld des Interviews bereits einen Blick auf die oftmals als krisenhaft beschriebene Zeit der 68er-Bewegung und die einige Zeit später folgende Bologna-Reform geworfen. Der Begriff der Krise ist in Ihrer Forschung ja etwas ganz Zentrales und kommt an vielen Stellen immer wieder vor. Sie arbeiten dabei unter anderem mit einer Definition des Geschichtswissenschaftlers Reinhard Koselleck, der in seinen Werken auch feststellt, dass der Krisenbegriff heutzutage sehr inflationär genutzt wird. Daher die Frage, sehen Sie das auch so und können Sie dabei auch erklären, was wir uns jetzt unter dem Begriff der Krise eigentlich genau vorstellen müssen?
0: Die Rede davon, dass bestimmte Begriffe inflationär seien, ist ja auch schon inflationär und vielleicht auch so ein kleiner Taschenspielertrick, um Definitionen zu umschiffen. Und ehrlich gesagt ist mir das auch etwas zu wertend als Beschreibungskategorie. Das Wort kann ja nichts dafür, dass es häufig gebraucht wird. Aber wir haben Instrumente, um sozusagen zu sehen, wie häufig Wörter gebraucht werden. Da gibt es zum Beispiel das digitale Wörterbuch der deutschen Sprache, da kann man sich Wortverlaufskurven anzeigen lassen. Und wenn wir das machen für den Ausdruck Krise, dann können wir sehen, dass das Wort seit der zweiten Hälfte des 18. Jahrhunderts in den allgemeinen Sprachgebrauch gewandert ist, was sicherlich viel mit den Ereignissen rund um die Französische Revolution zu tun hat. Und im 20. Jahrhundert, das können wir auch sehen an dieser Verlaufskurve, nimmt die Häufigkeit des Gebrauchs stetig zu und ab 1946, also in der Nachkriegszeit, bis heute lassen sich verschiedene Spitzen im Wortgebrauch beobachten. So etwa in den 1970er Jahren während der sogenannten Ölkrise oder in den Jahren 2008, 2009 während der Banken- und Finanzkrise oder im Jahr 2020 während der Corona-Krise. Man sieht also, dass der Gebrauch des Wortes in seiner Häufigkeit schwankend ist und zusammenhängt mit bestimmten zeitgeschichtlichen Ereignissen, die als Krise gedeutet werden, und dafür braucht es eben eine Bezeichnung. In meinen Arbeiten, auf die Sie eben angespielt haben, habe ich mich mit sprachlichen Konstruktionen von Wirtschaftskrisen beschäftigt zu fünf unterschiedlichen Zeiträumen in der Geschichte der Nachkriegszeit. Und für diese Art von Analyse ist gar nicht so wichtig zu definieren, was Krise ist, weil ich im Grunde historisch vergleichend geschaut habe, wie wird Krise definiert, beziehungsweise was ist das gesellschaftliche Wissen über Krise und wie sind die kollektiven Wissensbestände von Krise in den Prozess der Legitimation politischer Handlungen zur Krisenbewältigung eingebunden. Aber Sie haben recht, um das Phänomen Krise besser greifen zu können, habe ich mich angelehnt an den Krisenbegriff des Historikers Reinhard Koselleck, der sagt, Krisen sind Störungen von Zuständen, die bislang als normal galten. Das heißt, Krisen bringen Unordnung ins Gefüge gewohnter Strukturen und stellen dabei bestehende Überzeugungen, Dinge, die für wahr und richtig gehalten wurden, in Frage und lassen diese rechtfertigungsbedürftig erscheinen, was wiederum zur Konsequenz hat, dass in Krisenzeiten eben aufgrund dieser Unsicherheiten ein gewisser Handlungsdruck besteht. Das heißt, in der Regel muss schnell etwas Bestimmtes getan werden, um die Probleme zu lösen.
1: Mit diesem Begriffsverständnis möchte ich jetzt gern ein bisschen konkreter auf Ihre Forschung Bezug nehmen. Eingangs hatte ich dazu ja schon das DFG-Projekt Sprache in Verschwörungstheorien erwähnt. Können Sie vielleicht auch einmal vor diesem Hintergrund darauf eingehen, wie nun Ihr Forschungsgebiet mit der Betrachtung von Krisen zusammenzubringen ist und welche Rolle dabei die Korpuslinguistik, die wir ja auch erwähnt hatten, spielt?
0: Also Verschwörungstheorien sind jetzt, wenn man das da anknüpfen möchte, nicht Krisen an sich, aber man kann schon sagen, dass Verschwörungstheorien, wenn wir davon ausgehen, dass in Krisenzeiten bestehende Überzeugungen fraglich werden und dass Krisen einhergehen mit Unsicherheiten, als Symptom von Krisen begreifen lassen. Die Verschwörungstheorie stillt unser Bedürfnis nach

0: zusammenhängenden Erzählungen, gibt Antworten auf Fragen wie, was hat zur Krise geführt, wer ist schuld an der Krise, und so bringt sie eigentlich Ordnung in die in Unordnung geratene Welt, wenn man so will. Wenn wir die Sprache in Verschwörungstheorien untersuchen, dann tun wir das unter dem Gesichtspunkt der Frage, mit welchen sprachlichen Mitteln wird verschwörungstheoretisches Wissen plausibilisiert. Das heißt, wir gehen der Frage nach, was macht Verschwörungstheorien eigentlich zustimmungsfähig. Dabei untersuchen wir nicht einzelne Verschwörungstheorien, sondern diverse verschwörungstheoretische Äußerungen aus ganz verschiedenen Themenfeldern wie Migration, Gesundheit, Klima aus unterschiedlichen gesellschaftspolitischen Bereichen. Und diese Äußerungen sammeln wir und wir fassen sie zusammen in sogenannten Corpora. Das sind große digitale Archive mit sprachlichen Daten unterschiedlichster Art. Wir reden von Textsorten, Reden, Flyer, Kommentare auf YouTube, Gruppenchats, Videos und weiteres mehr. Und um das Ganze verwalten und auswerten zu können, braucht es eben Tools. Und solche Tools, die stellt die Korpuslinguistik bereit.
1: Ja, das war jetzt im Grunde auch schon eine gute Einführung in die Praxis. Dann brauchen wir das gar nicht mehr unbedingt abklopfen. Da es in dieser Sendung ja jetzt konkret um die Betrachtung von Bildungs- und Hochschul- bzw. Wissenschaftskrisen geht, möchte ich mit Ihnen gerne noch einmal auf die Rezeption der aktuellen Hochschulpolitik in Deutschland betrachten. Diese findet häufig vor dem Hintergrund der mittlerweile 25 Jahre alten Bologna-Reform statt. Da Medien ja oft eine zuspitzende Rolle in angespannten Situationen einnehmen, habe ich mal ein paar Berichte durchstöbert und einige Schlagworte aus der Berichterstattung rund um das Thema herausgesucht. In einem Artikel der Welt zum Beispiel werden Begriffe wie prekär, unsicher, desaströs, Bildungsnotstand, Bildungskrise, alarmierend, versagend und Zersetzungsprozess und Katastrophe verwendet. In einem Artikel der Zeitschrift Forschung und Lehre wird im Zusammenhang mit der Bologna-Reform von Fachkräftemangel, Wettbewerbsfähigkeit, Einsparung und düsteren Aussichten gesprochen. Das sind jetzt natürlich nur ein paar kleine Schlaglichter, aber vielleicht können Sie hier einmal beispielhaft nachzeichnen, wie sich das weitere Vorgehen zur diskurslinguistischen Analyse gestalten würde. Sehen Sie hier bereits Anhaltspunkte oder Marker für eine Krise und fallen Ihnen möglicherweise Parallelen zum aktuellen Hochschulpakt in Hessen auf?
0: Wenn ich Ihre Beispiele mir vor Augen führe, dann klingt das ja schon nach einer dramatischen Situation, in der wir uns da gerade befinden würden. Wenn Sie bei mir Abschlussarbeit schreiben würden zum öffentlichen Diskurs über Bildungskrisen, wäre mein Tipp wahrscheinlich, also mit Blick auf Ihre Frage, wie geht es jetzt diskursanalytisch weiter, zunächst mal zeitgeschichtlich Phasen zu identifizieren, in denen vermehrt über bildungspolitische Themen gesprochen wurde. Und so ähnlich haben Sie das ja auch gemacht. Also zum Beispiel Diskurse über LehrerInnenmangel, über unzureichende Digitalisierung an Schulen oder PISA-Schocks und Ähnliches. Dann würde ich Ihnen vermutlich raten, sich auf ein oder zwei Diskursstränge zu konzentrieren und eben ein entsprechendes Korpus zu erstellen, das heißt Daten zu sammeln. Das ist unser empirisches Material. Wir arbeiten korpusbasiert, auf das wir unsere Analysen stützen. Das könnten bei Ihrem Beispiel sein, etwa Presseartikel, in denen über bildungspolitische Krisen berichtet wird. Und das haben Sie ja auch kursorisch schon getan. Jetzt wäre die Frage, wie Sie da methodisch vorgehen wollen. Wollen Sie eine Schlagwortanalyse machen? Interessieren Sie hyperbolische Metaphern? Da waren ja auch einige dabei, glaube ich. Wollen Sie untersuchen, wie bildungspolitische Maßnahmen sprachlich legitimiert wird? Das heißt, je nachdem, was das Erkenntnisinteresse ist, müsste man sich also überlegen, welche Arbeitsschritte zu tun wären, um dorthin zu kommen. Und das ist halt eigentlich im Grunde, glaube ich, auch in ganz vielen anderen Bereichen, ähnlich wie wissenschaftliches Arbeiten funktioniert. Dass düstere Aussichten prognostiziert werden, das war eins Ihrer Beispiele, lässt zumindest sprachlich auf einen typischen Krisendiskurs schließen, weil, das ist auch in anderen Untersuchungen, die wir durchgeführt haben, ein zentrales Ergebnis gewesen, egal um welches Thema es sich handelt, eine immer wiederkehrende Argumentation in Krisenzeiten ist, dass gesagt wird, es stehen schlechte Zeiten bevor, weshalb bestimmte Dinge getan werden müssten. Und dieses düstere Zukunftsszenario wird dabei häufig oft unterfüttert durch implizit bleibende Geschichtsvergleiche, die herausstellen, dass die Lage so schlimm wie noch nie sei. Und demnach habe man es, so funktioniert dann häufig die argumentative Analogie, in der aktuellen Situation mit einer in ihrer Dramatik noch nie dagewesenen Krise zu tun, weshalb bestimmte Dinge auch möglichst schnell getan werden müssten. Und das ist diese typische Implikation von Zeitdruck in Krisenzeiten.
1: Alles klar, vielen Dank. Und auch vielen Dank für die Tipps jetzt zum Vorgehen bei einer Hausarbeit. Vielleicht hört ja der ein oder andere Studierende diese Sendung auch und weiß dann, wie er geregelt vorgehen kann. Aber das gehört natürlich so oder so zum üblichen Vorgehen wissenschaftlicher Arbeit, wie Sie es ja auch schon genannt haben. Das macht man ja dann später letztlich auch in größerem Maßstab, dann, wenn man in der Forschung arbeitet. Wir kommen dann damit aber auch schon so allmählich zum Ende unseres Interviews. Vorher würde ich aber gerne von Ihnen noch zwei Dinge wissen. Zum einen die Frage, welchen Mehrwert bietet jetzt die linguistische Diskursforschung in Debatten, wie den hier betrachteten, aber wo hat sie vielleicht auch ihre Grenzen? Und zum anderen die abschließende Frage, würden Sie den aktuellen Zustand des hessischen Hochschulsystems vor dem Hintergrund des Hochschulpaktes bereits als Krise bezeichnen?
0: Ein Nutzen liegt vielleicht darin, dass linguistische Diskursanalyse uns befähigt zu reflektieren, wie beim Sprechen über Dinge eben diese Dinge als Wirklichkeit eigentlich erst hervorgebracht werden. Das ist ja eine der Grundthesen, die der Diskursanalyse zugrunde liegt. Außerdem wird dabei erkennbar, dass solche sprachlichen Wirklichkeitskonstruktionen, wie wir sagen, heterogen sind und ausgefochten werden, Gegenstand von sogenannten semantischen Kämpfen. Die werden verhandelt sprachlich, womit Diskursanalyse, wenn man sich das vor Augen führt, dass das so der Prozess ist, der Wirklichkeitskonstruktion, eben auch zur Aufklärung darüber beiträgt, dass es nicht die eine Wirklichkeit gibt. Und damit ist linguistische Diskursanalyse in meinen Augen auch ein wichtiger Ansatz zur Demokratiebildung.
1: Ja, danke für Ihre Antwort und vielen Dank auch, dass Sie sich die Zeit genommen haben für das Interview. Damit endet unser Gespräch auch schon. Und ich darf mich noch einmal ganz herzlich bei Professor David Römer für die spannenden Einblicke in die linguistische Diskursforschung bedanken. Und wie es bei uns im Radio Tradition ist, haben Sie noch einen Songwunsch frei, den wir zum Abschluss des Interviews spielen.
0: Also passend zum Wetter vielleicht wünsche ich mir Miss Red von Kings of Convenience.
1: Das hören wir und dann sind wir gleich nach dem Song wieder da.
0: Vielen Dank.

0: 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Heute mit der Sonderausgabe Vom Aufbruch zum Einbruch – Krisen in Bildung und Forschung zwischen 68 und Hessischem Hochschulpakt. In einem Rückblick haben wir uns jetzt bisher vergangene Krisenmomente der Wissenschafts- und Hochschulgeschichte in Deutschland angeschaut. Konkret haben wir über die 68er-Bewegung, den Bologna-Prozess mitsamt seiner Folgen und den Kontroversen um den neuen Hessischen Hochschulpakt gesprochen. Im Interview mit Sprachwissenschaftler Professor David Römer haben wir zuletzt einen Einblick in die Praxis der Diskurslinguistik und die wissenschaftliche Betrachtung von Krisen erhalten. Doch wie so oft liegen Wissenschaft und Praxiswahrnehmung oft ein Stück auseinander. Wie Professor Römer vorhin schon angemerkt hatte, ist es nämlich ein wichtiger Unterschied, ob wir uns lediglich mit individuellen Wahrnehmungen beschäftigen oder ob wir kollektive Wissensbestände in den Blick nehmen. Hinzu kommt der Faktor Zeit. Hier ist die Frage, ob es sich beim betrachteten Gegenstand um eine alleinstehende Erscheinung handelt oder wiederkehrende sprachliche Muster zu verschiedenen Zeitpunkten auftreten. Ein guter erster Anlaufpunkt dafür sind meist Presseberichte, da sie üblicherweise gesellschaftliche und politische Kontroversen aufgreifen und sprachlich verhandeln. Genau das ist auch bei der hessischen Hochschulpolitik der Fall. Denn klar ist, dass der neue Hochschulpakt starke Veränderungen für das Wissenschaftssystem in Hessen mit sich bringt. Veränderungen, die zu Spannungen führen. So übertitelt das Hessische Ministerium für Wissenschaft und Forschung, Kunst und Kultur, kurz HMWK, seine Pressemeldung zum Hochschulpakt so: Planungssicherheit in finanziell herausfordernden Zeiten. Gleichzeitig heißt es in der parallel veröffentlichten Stellungnahme der Hochschulsenate: Innovationsbremse statt Zukunftsbooster. Während das HMWK mit seiner Formulierung also Sicherheit und Stabilität vermitteln will, prangern die von dieser Politik betroffenen Hochschulen die zu erwartenden finanziellen Einbußen an. Im Statement der Senate werden Einschnitte und Gefährdungen für Wohlstand und Wettbewerbsfähigkeit angemahnt. Auch würden sich die geplanten Budgetkürzungen, Zitat, über Jahrzehnte negativ auf den Forschungsstandort und auf die Wahrnehmung unseres verfassungsrechtlichen Auftrags auswirken. Mit Sätzen wie diesen wird ein recht düsteres Zukunftsszenario gezeichnet, was zumindest semantisch dem üblichen Hergang einer Krisenkonstruktion entspricht, wie wir es vorhin auch im Interview schon einmal besprochen haben. Dass sich die gegenüberstehenden Parteien im Kontext des Hochschulpaktes sprachlich stark voneinander abgrenzen, ist allerdings wenig verwunderlich. Umso wichtiger ist hier der Blick in die mediale Berichterstattung, doch auch hier finden sich schnell Elemente einer Krisenkonstruktion wieder. So heißt es in einem Artikel der Frankfurter Rundschau nach Abschluss des Hochschulpaktes im Juli: Nun wird es Einschnitte geben. Einzelne Studiengänge werden enden, hunderte Stellen werden unbesetzt bleiben. Das Ende von Forschung und Lehre in Hessen wird aber auch der neue Hochschulpakt nicht bedeuten. Auch hier finden sich wieder Negativszenarien für die Zukunft und es wird ein merklicher Umbruch mit weitreichenden Folgen beschrieben. Dabei finden sich Zuschreibungen wie diese nicht nur in der Berichterstattung über den Hochschulpakt wieder, auch in der allgemeinen Reflexion über Erfolg oder Misserfolg der Bologna-Reform existieren ähnliche semantische Muster und Schlagwörter. Denn nicht nur in Hessen, sondern auch im Rest von Europa sehen sich Hochschulen mit einer zunehmenden Sparpolitik konfrontiert. So lautet der Titel einer Ausgabe von Europa Weekly des deutsch-französischen Fernsehsenders Arte aus 2024: Sparzwang – Wie können Europas Unis gerettet werden? Sprachlich fügt sich diese Wortwahl gut in die Argumentationsmuster um den hessischen Hochschulpakt. Es wird ein Zwang artikuliert, der die Rettung aus einer krisenhaften, düsteren Situation erfordert. In diesem Zusammenhang verbindet auch ein Artikel der Zeitschrift Forschung und Lehre die Auswirkungen des Bologna-Prozesses mit düsteren Aussichten für die Wettbewerbsfähigkeit der deutschen Hochschulen durch Einsparungen und Fachkräftemangel. Ähnliche Begriffe und Argumentationsmuster finden sich auch in Berichten von ZDF und Deutschlandfunk wieder. Eine besonders markante Zuspitzung dazu habe ich in einem Meinungsbeitrag der Weltzeitung gefunden. Darin beschreibt die Autorin, dass mit dem Bologna-Prozess, Zitat, eine ganze Denkungsart auf diese Weise zersetzt, ökonomisiert und inhaltlich ausgehöhlt wurde, was aber in der Gesamtlage der stattfindenden Bildungskrise nicht besonders stark auffalle. Weiter heißt es: Seitdem das Regiment des anti-intellektuellen Wissenschaftsmanagements herrscht, wird die Aufgabe einer Universität allzu gern mit den Belangen eines Unternehmens verwechselt. Man könnte durchaus sagen, dass dieser Beitrag damit den Kern des öffentlichen Diskurses um das deutsche Hochschul- und Wissenschaftssystem zusammenfasst. Demnach drohe seit geraumer Zeit ein Kollaps mit katastrophalen Folgen für Politik und Gesellschaft. In das Repertoire der Krisenkonstruktion fällt dies allemal. Zudem bedienen sich alle beteiligten Parteien an der zuvor beschriebenen Krisensemantik, was darauf hindeutet, dass es zumindest eine gesellschaftsübergreifende Wahrnehmung dazu gibt. Doch so viel erst einmal zur allgemein angespannten Situation im hessischen, aber auch europäischen Hochschulsystem und der sprachlichen Verarbeitung in Medienberichten. Dabei ließen sich, zumindest auf den ersten Blick, bereits kleinere Indizien für eine sprachliche Krisenkonstruktion finden. Besonders markant war dabei im Unterton der formulierte Wunsch nach einem Systemwechsel, welcher Art auch immer, wahrzunehmen, was im Rahmen einer Krise noch einmal mit einem besonderen Lösungsdruck verbunden ist. Auch hat sich gezeigt, dass Krisen kein lokal beschränktes Phänomen sind, sondern weltweit, je nach gesellschaftlichem und kulturellem Kontext, unterschiedlich kommuniziert, bewertet und wahrgenommen werden. Ein Blick über den nationalen Tellerrand hinaus kann hier neue Perspektiven auf sprachliche Muster und Diskurse im Umgang mit Krisen eröffnen und dabei gleichzeitig eine Reflexion der lokalen Situation ermöglichen. Mit meiner zweiten Studiogästin möchte ich daher ein wenig die Perspektive über den europäischen Tellerrand hinaus erweitern. Professorin Angela Schrott leitet das Fachgebiet Romanistische Sprachwissenschaft am Institut für Romanistik an der Universität Kassel. Ihre Forschungsschwerpunkte liegen unter anderem in den Bereichen der Diskurslinguistik und der Analyse von Texten und Diskurstraditionen in Lateinamerika. Sie kann uns damit hoffentlich einen kleinen Einblick in die Unterschiede und Gemeinsamkeiten öffentlicher Krisendiskurse in Deutschland und Lateinamerika eröffnen. Hallo Frau Schrott, schön, dass ich auch Sie in dieser Sendung begrüßen darf.
1: Ja, hallo, ich freue mich auch, dass ich hier sein kann heute.
0: Frau Schott, jetzt sind Sie im Gegensatz zu Herrn Römer, den wir zuvor schon gehört haben, Romanistin. Können Sie uns kurz erklären, was Ihr Fachgebiet ausmacht und wie es sich von der germanistischen Sprachwissenschaft unterscheidet?
1: Ja, also ich denke, der erste auffällige Punkt ist natürlich, dass man sagt, Fachgebiet für romanische Sprachwissenschaft, das inkludiert ja eigentlich schon, es ist wohl mehr als eine romanische Sprache. Und in der Tat ist es so, dass mein Fachgebiet eben zwei Sprach- und Kulturräume vertritt, und zwar eben einmal den spanischen und den französischen Kulturraum. Das bedeutet natürlich, französischer Kulturraum, das ist nicht nur Frankreich, spanischer Kulturraum ist natürlich auch nicht nur Spanien. Ne? Das heißt, die Romanistik eröffnet hier schon auch Welten, und in meinem Fall ist es so, dass ich mich vor allem im Bereich der spanischsprachigen Welt umgetan habe und viele Kooperationen mit lateinamerikanischen Universitäten und Kollegen und Kolleginnen dort habe.
0: Dann können wir ja vielleicht einmal einsteigen, wie unterscheidet sich der öffentliche Umgang mit Krisen in Lateinamerika und was nehmen Sie an Unterschieden oder Gemeinsamkeiten im Vergleich zu Deutschland wahr? Auch gern, falls bekannt, im Kontext von bildungs- und hochschulpolitischen Debatten.
1: Ja, ich denke, starten wir mal mit den Gemeinsamkeiten. Eine Gemeinsamkeit ist beispielsweise der Vergleich zwischen dem von einer Krise betroffenen Gemeinwesen oder der Gemeinschaft mit einem Körper. Das ist etwas, da gibt es eine gelehrte Tradition, die geht auf die Antike zurück, dass eben ein Staat mit einem Körper verglichen wird. Da gibt es eben die Arme, die kräftig schaffen. Es gibt den Kopf, der denkt und so weiter. Und wenn dieses Gemeinwesen irgendwie attackiert ist, ja, in Bedrängnis gerät, dann wird das eben mit einer Krankheit verglichen. Das ist eine Metapher, die sehr, sehr häufig ist, zum Beispiel im deutschen oder in europäischen Diskursen. Die findet man aber auch beispielsweise in den Krisendiskursen in Lateinamerika. Ne? Also ich denke, ein Punkt ist diese gelehrte Tradition, die wir seit der Antike haben. Ein zweiter Punkt ist aber sicher, dass der Vergleich mit dem Körper einfach wunderbar konkret und ausdrucksstark ist und sehr, sehr eingängig. Außerdem kann man den natürlich wunderbar weiterstimmen. Also der Körper ist irgendwie erkrankt, von außen ist da irgendwie ein böser Virus oder Bacillus eingedrungen. Jetzt braucht man irgendwie eine Kur, ein Arzt muss gerufen werden, eine Diagnose muss gestellt werden. Vorteil ist auch, krank wird man ja nicht durch eigene Schuld, sondern da kommt von außen etwas, ja, was auch den Vorteil hat, dass sozusagen die Verursachung der Krise nicht im Gemeinwesen selber liegt, sondern dass da irgendetwas von außen bedrohlich und schädigend eingedrungen ist, was natürlich in Krisensituationen auch mal ganz praktisch ist, denn man muss quasi nicht fragen, wo jetzt irgendwo die Verantwortung liegt. Das ist ein Metaphernfeld, ne, mit dem man wunderbar spielen kann und dass man fortspinnen kann und das sehr, sehr rekurrent ist, sehr, sehr beliebt, würde ich mal sagen, in Krisendiskursen nahezu global. Soweit mal zur Gemeinsamkeit. Unterschiede gibt es natürlich auch, und das haben wir festgestellt, als wir uns mit einem argentinischen Krisendiskurs beschäftigt haben. Und zwar hat eine Mitarbeiterin von mir das am Beispiel Argentinien gemacht Und wir haben natürlich auch gefunden, was man aus dem deutschen oder europäischen Krisendiskurs schon kennt. Wir haben aber auch etwas gefunden, was uns aus dem deutschen Krisendiskurs eben nicht bekannt ist. Man muss dazu sagen, dass das eine Wirtschaftskrise war, die auch in einem Konflikt entstanden ist mit den USA. Und in diesem Diskurs sind dann gewissermaßen Rivalitäten oder Verwerfungen eingegangen, die es eben zwischen Lateinamerika, Argentinien und auf der anderen Seite eben den USA gibt. Und es wurden eben Forderungen an Argentinien herangetragen und Argentinien sagte, das ist vollkommen ungerechtfertigt. Wir sind also ein redliches Land. Wir haben alles bezahlt, was wir bezahlen mussten. Also wenn man sich das dann in der Sache anschaut, ist das echt umstritten. Da braucht man dann quasi die Experten, die sagen, haben die wirklich alles bezahlt, ja oder nein. Aber uns geht es ja hier um die sprachliche Konstruktion. Und die sprachliche Konstruktion war, wir haben alles gegeben, was wir geben mussten und müssen uns jetzt wehren gegen einen übergriffigen großen Nachbarn aus dem Norden. Globaler Süden, globaler Norden, das spielte natürlich auch mit rein. Auch so ein bisschen diese Idee, werden wir jetzt behandelt wie eine Kolonie. Das lassen wir uns auf gar keinen Fall gefallen. Das heißt, da kam dann oder da entsteht dann ein sehr selbstbewusster Diskurs, ja, wo es zum Beispiel dann heißt, aus der Wall Street werden Missiles nach Buenos Aires abgefeuert, sozusagen aus der Finanzwelt. Aber wir wehren uns. Die argentinische Nation steht da wie ein Mann und ist da, was auch wichtig ist, Vorbild für ganz Lateinamerika. Das heißt, die haben diesen Krisendiskurs mehr oder weniger genutzt, so als Sprungbrett für eine Art Selbstbestätigung der argentinischen Nation. Ja, also wir sind mutig, wir sind einig und wir sind im Grunde Vorbild für Lateinamerika. Und es geht hier nicht um irgendwie eine lokale Auseinandersetzung, sondern wir verteidigen hier sozusagen unsere Autonomie und Werte, die uns und unseren lateinamerikanischen Nachbarn wichtig sind. Das ist, würde ich sagen, eine Funktionalisierung des Krisendiskurses oder eine Verbindung des Krisendiskurses mit einem nationalen Diskurs oder mit einem Diskurs, mit einem konfliktären Diskurs mit dem globalen Norden, was eine ziemlich einmalige Konstellation ist und natürlich hochinteressant im Vergleich mit dem deutschen Diskurs.
0: Jetzt hatten Sie ja vorhin vor der Sendung schon mal angemerkt, dass Sie im Bereich Bildung jetzt auch schon so ein paar neue Erkenntnisse aus Südamerika dazu mitgebracht hatten. Können Sie da vielleicht noch mal drauf eingehen?
1: Ja, also das ist jetzt natürlich etwas weniger, wie soll ich sagen, fundiert, denn eigentlich müsste ich sagen, okay, ich brauche erstmal ein Korpus als Archiv, das muss ich auswerten, aber natürlich gehen wir ja auch alle an diese Korpora mit bestimmten Hypothesen heran, ja, also zumindest sehr, sehr häufig. Und ich habe jetzt diese Woche genutzt, um mich da mal mit einer argentinischen Kollegin etwas auszutauschen und ich habe die Kollegin eben einfach gefragt, würdest du sagen, dass es eine Bildungskrise gibt? Und welche Argumentationsmuster kann man feststellen im öffentlichen argentinischen Diskurs? Und sie sagte, die eine Sache ist natürlich die Fakten, das sind massive Kürzungen. Na, es ist ja bekannt, dass Präsident Milei da einen sehr strikten Austeritätskurs fährt und dabei auch die Universitäten ziemlich ins Visier genommen hat. Das ist die eine Seite. Und die andere Seite, sagte sie, ist, dass eben die Kollegin ist Gabriela Leitern von der Universidad de San Martín, sagte mir, es gibt eben so bestimmte Muster, die darauf abzielen, die Universitäten als etwas darzustellen, was nicht effektiv ist, was nur Geld kostet. Also die Argentinier haben quasi nichts zu verschenken, dem Land geht es schlecht, es muss sparen. Und dann gibt es da sozusagen den universitären Bereich, der nicht wirklich produktiv ist. Das ist sozusagen der eine Vorwurf, also wenn man so will, ökonomischer. Der zweite Argumentationsstrang ist eine Art Lächerlichmachung der Universitäten, indem zum Beispiel Titel von Projekten, die sich nicht erschließen oder die vielleicht wirklich ein bisschen erklärungsbedürftig klingen, als komisch und sonderbar und abwegig präsentiert werden nach dem Motto, aha, dafür werden eure sauer verdienten Gelder, Steuergelder ausgegeben. Und das, denke ich mir, ist einfach ein Muster von populistischen Diskursen, die zielen darauf ab, eben die Reputation oder das Ansehen von Universitäten, von Professoren, Professorinnen zu mindern und in Frage zu stellen, was die arbeiten. Und ich habe dann meine Kollegin Gabriele Leiten auch gefragt, ja, welche Fächer werden denn da primär ins Visier genommen? Ne? Und da sagte sie, das ist ganz klar, das sind die Gesellschaftswissenschaften und die Geisteswissenschaften. Ne? Das sind sozusagen diejenigen, die da am heftigsten attackiert werden durch diese Strategien von, ja, sind ökonomisch nicht rentabel, kosten uns nur Geld, plus machen irgendwie komische Sachen, für die kein vernünftiger Mensch Geld ausgeben würde. Ne? Und ich denke mir, das wäre jetzt eine Hypothese, also das, was sie mir gesagt hat, das würde ich beispielsweise jetzt als Hypothese nehmen, wenn ich mir jetzt einen Korpus zusammenstellen würde, würde ich mal gucken, okay, ist das jetzt anekdotisch, ist das ein persönlicher Eindruck oder bestätigt sich das, wenn ich mir eben ein größeres Archiv, sprachliches Archiv anschaue und ich könnte mir vorstellen, dass es sich zum Teil bestätigt, aber sicherlich werden auch neue spannende Dinge auftreten. Das ist ja auch das Schöne an der Diskurslinguistik. Man hat bestimmte Hypothesen, aber die werden dann häufig vom sprachlichen Material über den Haufen geworfen und man lernt also auch viel Neues über öffentliche Diskurse, wo man dachte, man kennt sie eigentlich ganz gut.
0: Ja, das sind ja auf jeden Fall einige Argumentationsmuster, die wir hier auch irgendwo wiederfinden oder zumindest scheint es allgemein anschlussfähig zu sein, wenn man sich jetzt mal so in den breiten Pressebereich erstmal begibt. Dann danke ich auch Ihnen für die interessanten Einblicke in die lateinamerikanische Diskurslandschaft und wie schon bei unserem letzten Gast durfte sich natürlich auch Frau Schrott einen Song wünschen, deshalb hören wir nun den Titel, den Sie sich gewünscht haben.
1: Ich wünsche mir von Deep Purple Smoke on the Water.
0: Das ist ein Klassiker und damit gehen wir in den letzten Block und hören uns dann gleich beim Fazit wieder.

0: Wir sind damit auch schon fast am Ende dieser Sendung und haben jetzt einiges über die analytische Betrachtung von Krisen und ihre alltagspolitische Wahrnehmung erfahren. Ein Blick über den Tellerrand hat uns zudem Parallelen und Unterschiede von Krisendiskursen in verschiedenen Teilen der Welt aufgezeigt. Damit wird deutlich, dass Sprache nicht nur ein neutrales Mittel der Beschreibung ist, sondern einen entscheidenden Beitrag zur Formung politischer Realitäten leisten kann. Die Zuschreibung eines Ereignisses als Krise ist daher nicht bloß sprachliche Etikettierung, sondern kann gezielt instrumentalisiert werden, um politische Interessen zu stützen oder bestimmte gesellschaftliche Reaktionen hervorzurufen. Zugleich zeigt sich, dass die Wahrnehmung dessen, was als Krise gilt, sehr unterschiedlich ausfallen kann, je nachdem, ob wir auf kollektive Diskurse oder auf individuelle Erfahrungen blicken. Gerade in dieser Differenz zwischen öffentlicher Deutung und persönlicher Betroffenheit liegt ein wesentlicher Schlüssel zum Verständnis der Dynamiken von Krisendiskursen. Eine wissenschaftliche Analyse eröffnet hier nicht nur die Möglichkeit, Muster und Instrumentalisierungen sichtbar zu machen, sondern liefert auch ein tieferes Verständnis dafür, welche Konsequenzen mit der Deklaration eines Zustands als Krise verbunden sein können. Sie schärft damit den Blick für die politische und gesellschaftliche Relevanz solcher Zuschreibungen und hilft ihre Tragweite besser einzuordnen. Am Schluss bleibt nun aber die Frage, befinden wir uns in Hessen in einer Bildungskrise? Eine klare Antwort darauf lässt sich, wie immer, nicht unbedingt ausmachen und hängt, wie gesagt, von vielen Faktoren ab. Dazu kommt auch immer die subjektive Wahrnehmung der einzelnen betroffenen Menschen. Anstatt diese Frage nun also selbst abschließend zu beantworten, habe ich einfach mal zwei Menschen dazu befragt, die unmittelbar von den Auswirkungen des neuen Hochschulpakts betroffen sind, und hier sind ihre Antworten.
1: Ich bin Maxi und bin studentische Hilfskraft an der Universität Kassel. Angesichts des neuen Hochschulpaktes sehe ich in Hessen das Wissenschafts- und Forschungssystem sehr in Gefahr. Ich glaube nicht, dass wir aktuell schon in einer Krise stecken, sondern dass wir gerade den Beginn davon erleben und sich die konkreten Auswirkungen dieser Sparpolitik in den nächsten 5 bis 10 Jahren sehr deutlich zeigen werden. Gerade was das Thema Kürzungen an den Hochschulen, Stellenstreichungen, studentische Hilfskräfte betrifft. Und gleichzeitig eine deutliche Verschärfung der Ungleichheit, was Fördermittel angeht.
2: Ich bin Janine und ich bin wissenschaftliche Mitarbeiterin an der Universität Kassel. Durch die Unterzeichnung des neuen Hessischen Hochschulpaktes kommt es halt zu extremen Einsparungen, vor allem auch im Personalwesen, was bedeutet, dass sich im Endeffekt die ganze Ausrichtung von verschiedenen Hochschulen dadurch ändern wird. Denn wo Personalkosten eingespart werden, kann eventuell auch die Qualität der Lehre darunter leiden oder zumindest die Vielfalt, weil einfach Personen fehlen werden. Die aktuelle Lage würde ich persönlich schon als Krise bezeichnen, aus dem ganz simplen Grund, dass wieder bei der Bildung eingespart wird. Seit Jahren haben wir das Problem, dass unsere Bildung nicht sehr gut ist und stattdessen, dass man da mehr investiert, wird an dieser Stelle jetzt noch weiter gespart.
0: Diese beiden Erfahrungsberichte zeigen uns nochmal sehr anschaulich, dass sehr viel Spannung im hessischen Hochschulsystem herrscht, gerade deshalb, weil der hessische Hochschulpakt so große Einschnitte mit sich bringt. Die beiden Berichte decken sich dabei durchaus mit dem, was wir auch schon aus der Medienberichterstattung herausgefiltert haben und passen zumindest zu den Krisenszenarien, die dabei aufgemacht wurden. Ob wir jetzt aber abschließend von einer Krise sprechen können oder nicht, das bleibt vermutlich trotzdem jedem selbst überlassen. Diese Frage lasse ich also für Sie und euch offen, aber die Frage ist auch, ob es nicht vielleicht viel wichtiger ist zu überlegen, was es genau für uns bedeutet, wenn wir jetzt von einer Krise sprechen. Sich ein eigenes Bild zu diesem Themenkomplex zu machen, sollte aber nach dieser Sendung jetzt vielleicht etwas leichter fallen. Und mit diesen Worten verabschiede ich mich. Ich bedanke mich beim Team des Freien Radios Kassel für die Bereitstellung des Studios und der Produktionsinfrastruktur und dabei ganz besonders Frank, der mich bei der Planung der Aufnahme tatkräftig unterstützt hat. Vielen Dank auch nochmal an meine Gäste für ihre aufschlussreichen Beiträge und danke an alle O-TongeberInnen. Diese Sendung ist auch als Upload auf dem Hear This-Account des Campus Radios Kassel und auf der Homepage des Campus Radios zu finden. Mein Name ist Jasper Karschnier, auf Wiedersehen und bis gleich.

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0: Ihr sagt, ihr macht doch schon so viel, ist das denn nicht genug?
1: Danach tut ihr, hat sich das Bildungsniveau deutlich verschlechtert.
0: Geht mit kleinen Erfolgen an, aber kein Fehler zu.
2: Dreimal mehr Lehrkräfte haben im letzten Jahr den Dienst
0: kritisiert. 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
1: Klassenräume, die kaputt
0: sind. 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

0: Hallo und guten Abend. Ihr habt wieder völlig richtig das Freie Radio Kassel eingeschaltet. Hier gibt es jetzt eine Stunde lang Handmade Classics, also Ausschnitte einer Sendung unseres leider in 2016 verstorbenen Moderators Carsten Wagner, Cap K. Heute aus seiner Sendung, die ursprünglich am 26. Juni 2002 lief. Damals eine Sonderausgabe zu Sänger Mark Almond und dessen Band Soft Cell. Heute Teil 1. Danach gibt es ab 20 Uhr eine neue Ausgabe Handmade mit mir, seiner Schwester Katrin am Mikrofon und der gewohnt wilden und bunten Musikmischung, die ihr von Handmade kennt. Also bleibt dran, hier bei uns auf 105,8 beziehungsweise DAB Plus Kanal 6A FRK oder im Stream auf www.freies-radio-kassel.de. Und jetzt geht's hier weiter mit Carsten, Cap K.
1: Schönen guten Tag, hier ist der Carsten Wagner, Cap K, genau. Es ist wieder Zeit für Handmade. Heute ein Special mit Mark Almond und Soft Cell. Mark Almond, ein sehr vielseitiger Künstler. Er hat schon viel probiert über die Jahre. Deswegen eine kleine Kompromiss-Handmade-Sendung heute, weil eigentlich gibt es ja nur wirklich handgespielte Musik bei uns hier. Aber da der Mann so vielseitig ist und auch ein bisschen Elektro-Pop schon hinter sich gebracht hat und auch jetzt wieder mit Soft Cell unterwegs ist, gibt es auch ein bisschen E-Pop. Eine wilde Mischung also heute in der Sendung mit Soft Cell und Mark Almond. Viel Spaß! Der erste Titel kommt gleich nach der Hintergrundmusik aus der CD Tenement Symphony, Meet Me in My Dream. Sehr schönes Lied. Viel Spaß bei Handmade heute.

Meet Me in My Dream, Mr. Mark Almond. Aus der Tenement Symphony CD. Ja, gerade habe ich vor der Studiotür noch mit einem Kollegen geredet über unsere Website, wenn ihr die mal besuchen möchtet. Freies Radio Kassel. Ja, sind wir hier befindlich in der Salzmann Factory. www.freies-radio.org ist das. Ihr seid bei Handmade zu Gast. Heute Mark Almond Soft Cell Special. Vor ein paar Wochen war ich auch in Bremen bei einem Konzert von Soft Cell mit Mr. Mark Almond und David Ball. War sehr gut. Halt ein bisschen elektronischer gehalten, das Ganze dann. Und jetzt liegt eine Original-Maxi-Version auf, aus den 80s von Ihnen. Das wohl bekannteste Lied in voller Länge bei uns hier heute.

Im September kommt ein neues Softcell-Album auf den Markt, das heißt dann Cruelty Without Beauty. Bei dem Konzert, wo ich war in Bremen, da haben sie auch schon 2-3 neue Titel gespielt. Man kann gespannt sein, das klang gut.

gehört Desperate Hours, das war Mr. Mark Almond. Hier heute bei Mark Almond und Softcell Special auf dem FRK. Freies Radio Kassel. Am Apparat Cap K bei Handmade.

bei dem Konzert im Modernis, so hieß der Club in Bremen, wo ich mit der rasenden Reporterin Inka, schönen Gruß, hier an dieser Stelle befindlich war. Da gab es auch folgendes Lied von Soft Cell, ein Klassiker von ihnen, Torch.

Torch von Soft Cell. Hier bei tropischen Temperaturen im Studio 2 des FRK. Aber mit Ventilator. Vielleicht hört man ihn ein bisschen im Hintergrund, aber naja. Ne,

Ja, und bei dem Konzert im Modernes, in, so heißt der Club, komischer Name, ist ein ehemaliges Kino übrigens, in Bremen bei Softcell kürzlich, da gab es auch eine Vorgruppe, die hören wir uns jetzt mal ein bisschen an. Haben gerade ihre erste CD veröffentlicht, High Tide and Low Tide. Ebbe und Flut, nichts anderes heißt das. Und sie heißen Surf. Eigentlich zwei Mann auf der Platte, aber in Bremen bei dem Live-Auftritt waren sie zu dritt, um das besser rüberzubringen.

Und so klingen sie. Das sind Surf.

Ja, da wird kräftig mit Stimmverzerrer gearbeitet, ihr merkt's gerade. Aber es gibt auch gesungene Lieder von den Jungs und da hören wir jetzt mal ein Beispiel von Disco Underwater. Also so richtig gesungen.

Jawohl, Surf waren das. Die Vorgruppe in Fonsovzell in Bremen. Und hier würde es noch so weitergehen. Auf der Platte von Surf, High Tide and Low Tide. Haben eine gute Figur gemacht in Bremen als Vorgruppe von Fonsovzell.

Ja, soweit Parallel World, das war Surf. Zurück zu Mark Almond und Soft Cell. Heute das Special über sie, über ihn. Hier bei Handmade mit Cap K. Ihr hört das Freie Radio Kassel, 105,8 MHz, Antenne 97,8 im Kabel.

Hier im Hintergrund die Spielleut von Schandmaul, der Band aus Bayern. Kürzlich beim Open Flair auch in Eschwege. Und es geht weiter mit Mark Almond Solo aus seiner LP Mother Fist, der Titeltrack. Hier ist Mother Fist.

Mother Fist, das war Mr. Mark Almond, ein sehr vielseitiger Mensch. Darum ein Special heute über ihn und Soft Cell. Einfach gute Musik.

The Art of Falling Apart auf Zell. Das klang fast wie in Bremen beim Konzert, wo Mark Almans Gitarre ein wenig ausgefallen ist oder völlig verzerrt klang.

Jekyll war das, Mark Almond. Heute bei Mark Almond und Soft Cell Special in Handmade mit Cap K. Beim Freien Radio Kassel.

auch wenn der nächste Titel heißt Say Hello, Wave Goodbye, aber wir sagen noch nicht Goodbye. Das ist einer der Klassiker von Soft Cell. Hier ist er. Say Hello and Wave Goodbye.

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1: Schönen guten Abend da draußen. Hallihallo an den Radioempfangsgeräten. Ihr seid hier völlig richtig bei Handmade im freien Radio Kassel. Am Mikrofon wieder Katrin Wagner für euch, das bin ich. Und heute gibt's wieder die wilde und bunte Musikmischung, die ihr von Handmade kennt und hoffentlich auch mögt. Ja, lasst euch wie immer einfach mal überraschen, was ich heute so mitgebracht habe. Teilweise bin ich mir selber noch nicht ganz sicher. Aber auf jeden Fall geht es wieder wild und bunt durch die Jahrzehnte und die Stilrichtungen. Unter anderem hören wir rein in das neue Album von Stefan Stoppock. Aber gleich nach dem Intro geht's erstmal los mit einem etwas neueren Titel von der Band Slate. Die feiern nächstes Jahr ihr 60. Bühnenjubiläum und gehen auf eine kleine Tour in Deutschland. Da sind ein paar große Städte mit dabei. Von der Originalbesetzung zwar nur noch Dave Hill mit am Start, aber trotzdem sind die echt sehenswert. Und hörenswert sind sie gleich mit ihrem 1991er Titel Radio Wall of Sound. Gleich nach dem Intro.

Das waren für euch Slate mit Radio Wall of Sound, hier zum Beginn der heutigen Handmade-Ausgabe.

Der folgende Künstler ist einer der größten Texter in Deutschland und der größten Komponisten. Ich finde ihn immer großartig, den wunderbaren Stefan Stoppock. Immer dieser Wechsel zwischen Humor und gefühlvollen Songs, ganz, ganz toll. Jan Stoppock feiert gerade seinen 70. Geburtstag groß nach, und zwar mit einem ganzen Album. Das gute Stück nennt sich 2670. Und darauf hat er sich ganz, ganz viele große Namen der deutschen Musik geholt, die das Ganze mit ihm aufgenommen haben. Ein ganzer Schwung tolle Titel von ihm, alle neu interpretiert. Kann ich euch nur wärmstens empfehlen, das ganze Album ist echt cool geworden. Und da hören wir gleich mal rein mit zwei Titeln von ihm. Gleich gibt's von einer Live-Tonstudio-Session im Februar 2026 aufgenommen einen seiner schönsten Titel, Mal dein Herz an. Hat er eingespielt zusammen unter anderem mit Christina Lux, Chris Schmidt, Wolfgang Niedecken, Purple Schulz, Säbel und ganz vielen anderen Musikern. Wunderbare Version. Aber davor müssen wir erstmal noch schnell eine Kleinigkeit essen und dazu ein älterer Song von Stoppock. Eine Warnung vor Zechbrellerei. Hier ist er mit Kebab.

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Vater, wie gesagt, gerade seinen 70. Geburtstag. Ja, und insgesamt interpretieren fast 100 Musiker auf diesem Album seine Titel neu. Großartige Jubiläumsfeier. 18 verschiedene Künstler und Bands sind zu hören. Die haben sich alle was aus dem Liederkatalog des Ruhrpott-Komponisten und Sängers geholt und haben das Ganze auf dem Album neu interpretiert. Titel aus allen möglichen Stoppop-Jahrzehnten und Stilrichtungen sind darauf zu hören. Und das Ganze ist eine große Verbeugung von all diesen Künstlern zu Stoppocks Geburtstag. Unter anderem ist auch eine tolle Neuinterpretation darauf zu hören von seinem Titel Tanz, den mochte ich schon immer ganz besonders gern. Deswegen hören wir den jetzt in der Neuaufnahme Stoppock zusammen mit Fury in the Slaughterhouse und Tanz.

Das waren für euch die großartigen Frontmen von ihrem aktuellen Album Now and Then. Der Song heißt One Day und stammt aus der Feder von Nick Wilson.

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So wurde es uns verkündet. Allerdings ist im Moment wohl noch so eine Art Übergangsphase. 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

0: mit der nächsten Band wird es wieder etwas rockiger. Die großartigen Winery Dogs aus den USA kommen jetzt für euch. Von ihrem 2015er Album Hot Streak mit meinem Kumpel Billy Sheehan von Mr. Big am Bass. Und er sagt uns das Ganze jetzt auch mal kurz an. Hier sind sie, die Winery Dogs mit Ghost Town.
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Hallo, hier ist Eric Pazilian von The Hooters. 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

0: Das war für euch der wunderbare Eric Bazilian von den Hooters mit seinem neuen Solotitel Better Times. Wunderschöner Song von einem ganz großartigen Komponisten und Künstler. Ja, und weil ich zwei von der Sorte kenne, die Eric heißen, gibt's hier auch gleich noch den nächsten, nämlich Eric Martin, die Stimme von Mr. Big. Ja, und weil mein Vater in letzter Zeit die ganze Zeit Fliegen jagt zu Hause und sich fürchterlich aufregt, wenn die überall rumfliegen, dachte ich, der Titel passt doch. Nämlich Eric Martin mit Fly on the Wall.
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Ja, und wer diesen Rockklassiker nicht kennt, dem kann ich auch nicht mehr helfen. Das waren für euch Deep Purple mit ihrem größten Klassiker Smoke on the Water. Ja, das Ganze heute nicht ohne Grund, denn es gibt mal was Positives, sehr Gutes, Überraschendes zu berichten. Und zwar war ja Originalgitarrist Ritchie Blackmore vor 33 Jahren aus der Band ausgestiegen. Und das sah so aus, als würden die alle nie wieder ein Wort miteinander wechseln. Er hat daraufhin seine eigenen Musikprojekte verfolgt, unter anderem die Band Rainbow oder auch Blackmore's Night zusammen mit seiner Frau Candice Night. Aber vor einigen Wochen hat er sich spontan dazu entschieden, Deep Purple einen Besuch abzustatten. Hat sich wohl ein paar Tage vorher bei den anderen Jungs gemeldet und gesagt: Hey, hört mal zu, ihr spielt hier bei mir in der Nähe und ich würde da gern mal vorbeikommen. Vielleicht könnte ich ja ein paar Takte auf der Gitarre spielen zu unserem bekanntesten Song bei der Zugabe. Und das Ganze hat er dann auch gemacht. Nicht schlecht mit 81 Jahren, sich da nochmal zu versöhnen. Dazu gibt es ganz, ganz viele tolle Aufnahmen im Internet. Hätte man nie vermutet, dass das nochmal was wird. Aber umso schöner war das anzuschauen. Ja, und was Ritchie Blackmore sonst noch musikalisch so macht, habe ich ja eben schon gesagt. Unter anderem die Gruppe Blackmore's Night. Mittlerweile auch schon fast 30 Jahre lang am Start. Und weil ich vor 2 Wochen, während hier die Sonnenfinsternis war, ja komplett vergessen habe, dass ich dieses Motto ja vielleicht auch mal erwähnen könnte. Was hat man dann davon, wenn man vorproduziert? Gibt es jetzt hier nachträglich noch einen passenden Titel dazu? Nämlich Blackmore's Night mit Shadow of the Moon.

Das waren für euch Sailor mit When It Hurts You von ihrem 1978er Album Hideaway. Ja, und auch wenn sich die Sendezeit hier schon wieder rasant dem Ende nähert, darf natürlich ein Künstler heute nicht fehlen. Und das ist Elvis Presley. Der hatte in diesem Monat seinen 49. Todestag, kaum zu glauben. Aber leider wahr. Und deswegen gibt's jetzt hier im Gedenken an den King einen seiner großen frühen Hits. Elvis Presley mit Hound Dog.

Punktlandung mit dem King und Hound Dog. Und das war's für heute mit Handmade. Vielen Dank fürs Einschalten und bis in 2 Wochen. Ich sag Tschüss, Ahoi und bis bald. Eure Katrin.

Ja, einen wunderschönen guten Tag oder guten Abend schon. Wir haben ja schon 21 Uhr und ein bisschen mehr dazu. Hier ist wieder Freies Radio Kassel mit Thomas und mit Magic Moments. Die Sendung, die immer mittwochs um 21 Uhr alle 14 Tage mit mir hier läuft. Ja, ich wünsche auf jeden Fall für die nächste Stunde ganz viel Spaß. Angefangen war wieder das Intro von der Ute Freudenberg Lebenslinien und dann eine Künstlerin, die habe ich früher ganz, ganz oft gespielt. Irgendwann rutscht jede Platte mal ein bisschen nach hinten, wird sich aber wieder ändern mit der Daya in meinem nächsten Leben. Ja, und jetzt kommt eine Künstlerin natürlich, eine Sängerin, die Vanessa Mai. Aber sie singt in der Gruppe Wolkenfrei Hotel Tropicana. Viel Spaß!

Wolkenfrei war das mit Hotel Tropicana. Und hinter Wolkenfrei nochmal der kleine Hinweis, steckt die zauberhafte Vanessa Mai und die ist gern gesehener Gast in Willingen. Ob das im Sommer ist, Sommerhitparade oder auch wenn es schon kühler wird. Also die Leute sind richtig wild da drauf, wenn sie endlich ihren Auftritt hat. So, und jetzt kommt ein Künstler, ja natürlich, der gehört zu Nordhessen wie kaum ein anderer. Er ist in Nordhessen geboren und hat die ganze Zeit da gelebt, ist jetzt Richtung Bodensee schon einige Jahre mit seiner Frau, mit Christina Stark. Und ich habe jetzt ausgesucht von Matthias Reim ein wunderschönes Lied, Hauptstadt.

0: Ja, Matthias Reim war das mit der Hauptstadt. Und ich glaube, wir sind alle gerne dort. Wenn man da einmal war, man wird immer wieder gefangen von Berlin. Es gibt so tolle Sachen, die man machen kann. Rund um die Uhr, manchmal 24 Stunden oder fast immer 24 Stunden. So, und jetzt kommt er. Anfang Juli war er bei uns in Kassel auf dem Friedrichsplatz, hat eine super Show abgeliefert. Und ich habe immer öfters gehört, wir hätten gar nicht gedacht, dass der noch so gut drauf ist. Ja, er ist gut drauf. Das muss man einfach sagen. Der Roland Kaiser schon ewig lange im Geschäft und heute ein Titel von ihm mit Zuversicht.
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Eine Künstlerin, der ist es gelungen, als erste Sängerin oder auch Sänger. Sie hat jedenfalls das erste Mal für Deutschland den Eurovision Song Contest gewonnen. Und alles hat gejubelt. Damals ein bisschen Frieden, weiße Gitarre, weißes Kleid. Und alle waren scharf darauf, diese Gitarre und auch das Kleid in ein Museum zu kriegen, nämlich in das Deutsche Museum in Bonn. Und da hat man so viel versucht, aber immer kam ein abweisendes Nein, viel zu ehrenvolles Andenken an diesen großen Auftritt von Nicole. Und dann hat sie aber jemand, den Dieter Thomas Heck, eingeschaltet und hat gesagt: Komm, Nicole, das ist da sicherer als bei der Bank auf England. Mach es. Du wirst dich immer wieder drüber freuen, wenn du da Berichte siehst, dass du da auch im Museum aufgetreten bist. Ja, und von Nicole jetzt das Lied Nass bis auf die Haut.

Ja, Nicole war das mit Ich bin nass, nass bis auf die Haut. So, und jetzt kommt eine Schweizer Sängerin, sehr erfolgreich auch in Deutschland, die Francine Jodi, und sie meint, das mit uns geht immer wieder.

Ja, das war die Francine Jardy mit Das mit uns geht immer wieder. Und jetzt kommt der große Meister, ich sage gern zu ihm großer Meister, unheilig oder auch der Graf. Nach 10 Jahren Pause in Berlin trat er letzte Woche das erste Mal wieder Open Air in Berlin auf. Und man hat ihn gefeiert wie den König. Und das ist auch richtig so. Und ein Lied, was ich jetzt ausgesucht habe, ganz toll für diesen Wiederanfang, Spiegel, unheilig.

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Unheilig war das mit Spiegel. So, und jetzt kommt eine Künstlerin, leider lebt sie schon einige Jahre nicht mehr, ist in Amerika, so viel meine Informationen stimmen, verstorben, hat sich ganz viel für Wiederversöhnung zwischen Deutschen und anderen Nationalitäten eingesetzt. Und das ist die zauberhafte Dalia Lavi. Und ein sehr bekanntes Lied von ihr hat den Titel »Willst du mit mir gehen?«.

Ja, liebe Freunde, mit dem letzten Ton von diesem schönen Lied Willst du mit mir gehen von Daria Lavie haben wir die Halbzeit erreicht, also 21 Uhr und 30 Minuten. Jetzt geht's weiter mit der Christina Stürmer. Sie kommt aus Österreich, geboren in Linz. Und dann ist sie, ihr Mann und auch die Kinder und die Eltern wiederum von der Christina Stürmer, die sind zusammen nach Wien gegangen, denn sie haben mit einem VW-Bus, das haben auch viele deutsche Künstler gemacht oder auch die Kellys haben es dazu gemacht, die nachher auch noch kommen, auf Tournee gegangen und haben gesungen, wo sie wollten und konnten. Ja, und jetzt kommt von der Christina Stürmer ein wunderschönes Lied, Jeder unserer Sträume.

Christina Stürmer war das, jeder unserer Träume. Jetzt kommt eine Nachwuchskünstlerin, aber das Wort wäre, der Satz, diese Auszeichnung wäre gar nicht mehr gerecht, denn sie ist richtig mitten toll im Geschäft, im Schlagergeschäft platziert. Und das ist die Laura Wilde. Sie hat bei Carmen Nebel mal einen Nachwuchswettbewerb gewonnen und das aber auch schon einige Jahre wieder her. Und jetzt ein aktueller Titel von Laura Wilde, Mitten ins Herz.

Laura Wilde mit Mitten ins Herz. So, jetzt kommen wir schon zu einem Kelly. Ein Kelly bleibt selten allein. In dem Fall ist jedenfalls der Jimmy Kelly gewesen. Glaube, einer der erfolgreichsten Straßenmusikanten von der ganzen Family. Aber das will man auch keinem anderen etwa abstreitig machen. Die haben alle auf der Straße gelernt zu spielen. Und der Vater war sehr dahinterher, dass sie dieses Leben auf der Straße auch kennen und wussten, wie es dort zugeht. Ja, und Jimmy Kelly hat dann seine eigene Familie gegründet mit seinem Orchester und hat einen wunderschönen Titel vor 2 Jahren rausgebracht. New York, Jimmy Kelly. So, ich hoffe, es geht jetzt gleich weiter mit Jimmy Kelly.

0: In New York war das mit Jimmy Kelly und seinem Streetorchester. Ja, tolle Aufnahme, tolle Band, wenn man sie so sieht auf den Straßen. Irgendwo in Europa waren sie immer unterwegs. Und jetzt kommen gute Freunde von uns, kann man so sagen, auch vom Freien, natürlich speziell vom Freien Radio Kassel. Die haben wir in 2018, wenn ich mich mein Erinnerungsvermögen jetzt nicht täuschen sollte, aber ich glaube, das ist schon so lange her, dass sie bei uns im Studio zu Gast waren. Sie hatten angefragt, können wir mal unsere neue Musik vorstellen? Und natürlich lachte Frank, ihr könnt immer Musik vorstellen, dafür sind wir ja da. Habt ihr was dabei? Und natürlich hatten sie auf dem Handy schon mal so einen ersten Vorgeschmack. Das gefiel uns allen sehr gut. Und deswegen haben wir gesagt, Different Side kommt auf jeden Fall mit ihrer aktuellen Langspielplatte, nicht aber eine Single, zu uns. Lass uns leben. Und dieses Lied hat uns auch ganz lange begleitet, war auch sowas wie das Lied unseres Senders. Different Side mit Agatha. Jetzt weiß ich noch nicht mal, wie der Mann heißt. Also, egal, ich sag's gleich, hol's gleich nach. Agatha und
1: Fabian.
0: Fabian und natürlich der zauberhafte Christian. Also, Different Side, lass uns leben.

Ja, das war der letzte Takt von diesem Lied. Und ich sage jetzt noch mal ganz langsam, ganz klar und deutlich: Different Side waren es. Und Different Side bestehen aus der zauberhaften Agatha, einem ganz tollen Musiker, dem Fabian, und einem Drummer, den ich nie wieder besser gehört habe wie bei Different Side, und Christian. Das war eine ganz tolle Geschichte bei uns im Sender und es hat uns alle sehr gefreut. Also, und jetzt geht's weiter mit The Kelly Family. Und Michael Patrick Kelly hat mit 15 Jahren schon diesen größten Erfolg von The Kelly komponiert und geschrieben. An Angel, The Kelly Family.

Ja, das war The Kelly Family and Angel. Und ich muss sagen, spätestens nach dem letzten Takt bei diesem Lied brennen alle Taschenlampen, Kerzen, Teelichter, was irgendwo zur Verfügung steht. Auch wenn sie wie hier bei den zauberhaften Cliffs of Moher war, eine ganz tolle Location draußen im Freien, die irische Meer. Dann kann einfach nur sagen, wenn man das mal gehört hat, passt hundertprozentig. So, und jetzt kommt auch eine ganz tolle Künstlerin. Sie kommt aus Griechenland, die Vicky Leandro. Du lässt mir meine Welt, Vicky Leandros.

Ja, das war die zauberhafte Vicky Leandros. Du lässt mir deine Welt. So, wir sind schon fast am Ende. Zum Abschluss macht heute die Tanja Lasch, die immer lacht. Aber erstmal der wichtige Hinweis. Morgen um 13 Uhr gibt es die Wiederholung. Und dann am 9. September, da muss ich noch mal ganz kurz gucken, ob ich nicht was Falsches erzähle. Ja, am 9. September kommt um 21 Uhr die nächste Ausgabe von Magic Moments. Ich danke, dass ihr dabei gewesen seid und freue mich auf ein Wiedersehen in Kürze. Tschüss.

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Herzlich willkommen zu einer neuen Ausgabe der Sendung Dünlands Kultur Spezial und zwar einer weiteren Ausgabe im Monat August 2026. Am Mikro ist wie üblich der Knut. In dieser Sendung wird es natürlich um das aktuelle Programm im Sandershaus in Bettenhausen bei Kassel gehen, einem alternativen Veranstaltungsort, der offen für alle ist und vom Mitmachen lebt. Ja, den Ton, sage ich mal, musikalisch gesehen, aber nicht nur, hat die Intro-Musik schon gesetzt. Ja, ist schon ein Hinweis auf das Schwarz-Festival 2026, das am 28. und 29. August 2026 im Subterrain des Sandershaus stattfinden wird, aber nicht nur dort, sondern auch in den Außenbereichen des Sandershaus. Mehr Infos gleich im Anschluss. Ich möchte erstmal auf die Internetseite des Sandershaus hinweisen und auf deren Veranstaltungsseite zu finden unter sandershaus.de/Programm mit Doppel-M/. Da landet ihr, wenn ihr das in die Browserzeile eingibt, landet ihr auf der Seite oder ihr geht auf die Homepage des Sandershaus zu finden eben unter sandershaus.de und dort klickt ihr dann auf den Link alle Veranstaltungen und dann landet ihr auch auf dieser Veranstaltungsseite. Da sind die Veranstaltungen chronologisch sortiert, ganz oben die aktuellsten und je weiter ihr runter scrollt auf der Seite, desto weiter in der Zukunft entfernt sind die Veranstaltungen. Ihr könnt auf eine Veranstaltung draufklicken, dann gibt es eine Detailseite mit, sage ich mal, weiterführenden Infos und so weiter. Und da könnt ihr euch dann, sage ich mal, informieren. Da geht es auch um die Eintrittspreise und was weiß ich, wann Einlass ist und solche Dinge. Oder wenn man sich anmelden muss, steht da eine E-Mail-Adresse oder eine Telefonnummer. Also schaut da auf jeden Fall vorbei. Wichtiger Punkt, bevor ihr zu einer Veranstaltung geht, schaut da nochmal drauf. Manchmal werden nämlich Veranstaltungen kurzfristig abgesagt, aus diversen Gründen. Und da steht da dann umgehend. Und das ist vielleicht noch so ein wichtiger Hinweis. Ein guter Einstieg in das Sandershaus ist der Kneipenabend im Sandershaus. Jeden Donnerstag ist der zwischen 18 und 24 Uhr in der Bar des Sandershaus. Und kostenloser Eintritt und günstige Getränke gibt es dort. Im Hintergrund läuft chillige Musik von DJs aufgelegt. Und ja, man kann sich dort mit Freunden verabreden oder alleine einfach hingehen und Leute kennenlernen. Leute vom Sandershaus oder auch andere nette Menschen, die dort abhängen. Man hat da die Möglichkeit, Billard zu spielen, Tischkicker oder auch Tischtennis sogar im Rundlauf. Es gibt eine N64, auf der man spielen kann. Es gibt auch eine Karten- und Brettspielsammlung, aus der man sich vor Ort kostenlos Spiele ausleihen kann. Also die Nutzung dieser ganzen Sachen ist kostenlos. Also nutzt die Chance, dorthin zu gehen, aus eurer Butze rauszukommen und ja, unter die Menschen zu kommen. Ein netter Ort und vielleicht auch, sage ich mal, ein netter Einstieg dann im Sandershaus dann vielleicht auch mitzumachen. Ja, es gibt da so einige, sage ich mal, wiederkehrende Veranstaltungen. Das alles findet man eben auf dieser Veranstaltungsseite des Sandershaus. Ja, jetzt kommen wir zu der Musik, die wir gerade als Intro gehört haben. Die soll uns einstimmen auf das Schwarz-Festival 2026 am Freitag, den 28. und Samstag, den 29. August im Subterrain des Sandershaus und auch den Außenflächen. Und da wird es zum einen Live-Auftritte geben von entsprechenden Bands. Dieses Jahr ist es nämlich das Partnerland für das Schwarz-Festival Frankreich. Das heißt, es gibt diverse französische, ja, Gothic, Darkwave und so Bands zu hören. Von denen werden wir gleich einiges an Musik hören über die ganze Sendung. Und vielleicht habt ihr da Bock, dann hinzugehen. Wichtig, manchmal können aus unterschiedlichen Gründen bestimmte Bands nicht teilnehmen, dann springen andere ein. Also seid nicht überrascht, dass eventuell die eine oder andere Band dann doch nicht auftritt. Das passiert bei solchen Veranstaltungen, bei solchen Festivals. Und ein wichtiger Hinweis
Mehr Infos gibt es natürlich auf der Seite des Sandershaus unter sandershaus.de und dann dort auf der Veranstaltungsseite. Oder ihr schaut auf der Seite des veranstaltenden Vereins vorbei, schwarz.de, und zwar mit TS statt dem Z, also schwarts.de. Das ist die Internetseite dieses Vereins. Ja, die sich, sage ich mal, der gotischen Kultur oder so verschrieben haben, so ein bisschen mal umschreiben. Und da gibt es dann nochmal detailliertere Infos zu den einzelnen Acts auch und wie und was und wo die jeweiligen Bands und so auftreten werden. Es gibt auch noch ein, sage ich mal, Aftershow-Programm. Da liegen dann auch noch DJs auf wie T. Subutex oder Leo Carpe Noctem und ja, also es gibt viel, sage ich mal, zu hören und zu sehen. Es gibt auch so ein Begleitprogramm mit, sage ich mal, Geschichten und Märchen und so weiter. Also da kann man sich, sage ich mal, in einer Welt verlieren. Es gibt Tagestickets und zwar ab 18 Uhr geht das jeweils los, am Freitag und am Samstagabend. Und das Tagesticket kostet 10 bis 20 € nach Selbsteinschätzung. Bitte gebt so viel ihr könnt, um den Verein, den Veranstaltungsort und die entsprechenden Bands und so weiter zu unterstützen. Jetzt erstmal viel Spaß mit ganz viel, sag ich mal, Dark Wave und sonstiger dunkler, schwarzer Musik. Und am Ende der Sendung hören wir uns wieder und dann gibt es noch ein paar weitere Infos zu anderen Veranstaltungen im Sandershaus und natürlich noch mal ein bisschen was zum Schwarzfestival 2026.

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Ja, wir sind schon am Ende dieser aktuellen Ausgabe der Sendung Dünmens Kulturspezial angelangt, der letzten Ausgabe im Monat August 2026. Am Mikro ist noch immer der Knut. Es geht natürlich um das aktuelle Programm im Sandershaus in Bettenhausen bei Kassel, einem alternativen Veranstaltungsort, der offen ist für alle und vom Mitmachen lebt. Und ja, in der Sendung tonangebend war Darkwave, Gothic Musik, also dunkle Musik, schwarze Musik. Und das Ganze liegt an dem Schwarzfestival 2026. Also das dritte Mal findet das statt im Sandershaus. Das Ganze wird von dem Verein veranstaltet, Schwarz e.V. Und der sich eben dieser dunklen, sag ich mal, Kultur verschrieben hat. Und ja, dieses Jahr ist das Partnerland Frankreich, also ganz viele französische Bands treten da auf, am Freitag, den 28. August und dann am Samstag, den 29. August im Subterrain des Sandershaus und auch den Außenbereichen des Sandershaus. Und ab 18 Uhr, es gibt Tageskarten, jeweils kosten die zwischen 10 und 20 € nach Selbsteinschätzung. Bitte gebt so viel ihr könnt, um die Bands, den Verein und auch den Veranstaltungsort zu unterstützen. Es gibt auch noch zum Beispiel Lesungen. Florentine Job ist da zum Beispiel da. Und im Anschluss an die Konzerte gibt es dann auch noch ein Aftershow-Programm, wo dann DJs und DJs auflegen. Und ja, weitere Infos auf der Internetseite des Sandershaus oder sandershaus.de. Dort auf alle Veranstaltungen klicken und dann dort auf die Veranstaltung Schwarz Festival 2026. Weitere Infos gibt es oder noch detailliertere Infos findet ihr auf der Seite des Vereins Schwarz und zwar natürlich mit TS geschrieben statt Z. Also schwarz.de ist die Internetseite und dort gibt es dann auch ganz viele Infos zu diesem Schwarzfestival 2026. Das soll es gewesen sein zu diesem Thema. Ich möchte nochmal auf eine neue Veranstaltung im Sandershaus hinweisen, dem Lerntreff Lesen und Schreiben für Erwachsene. Und ja, wendet sich an Menschen mit wenig Deutschkenntnissen. Und ja, das Ganze ist kostenlos und ohne Anmeldung. Und ja, ist wichtig. Man wird da auch unterstützt, zum Beispiel bei Behördenschreiben und Bewerbungen. Das Ganze ist in Kooperation mit der VHS Kassel, also Volkshochschule Kassel. Und weitere Infos auf der Internetseite des Sandershaus. Bitte gibt das gerne an Menschen weiter, die ja, da irgendwie davon profitieren könnten. Ja, das soll es gewesen sein. Der Knut wünscht euch eine schöne Zeit und sagt Tschüss bis zur nächsten Sendung.

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Weil ich habe gemacht die letzten Jahre auch. So, dir klar, was wir hatten ein großes Fest. Normalerweise in Chile wir treffen mit der Familie und Freunden von 3, 4 Tagen, essen und trinken so viel. Das ist unser Motto. Und ja, hier in Deutschland und in ganz Europa, es ist so viele chilenische Fest. Machen die zwischen die Wochenende von 12 Leute bis. Es waren die Leute, weil wir hatten diese großen Zelebration in vielen Platz. Aber in La Coliguacha ist es ein großes chilenische Volksfest. Draußen Chile, das ist, ich denke, was ist ja ca. 2000 Leute, was Besuch letzte Jahre da. 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

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Eine kleine Erklärung, was wir muss machen im September. So, die Unabhängigkeit in Chile wird jedes Jahr um 18. Neunte gefeiert. An diesem Tag erinnert man sich an den Beginn des Unabhängigkeitsprozesses von Chile im Jahr 1810, als die erste Regierung Junta gebildet wurde. Die endgültige Unabhängigkeit wurde im 1818 erklärt. Der 18. September ist heute einer der wichtigen Feiertage in Chiles und wird mit traditionellen Tanzen, Musik, typischen Essen und großen Festen gefeiert. Also bei uns, diese Unabhängigkeit, es ist mehr wichtiger wie der, zum Beispiel dem Weihnachten oder Silvester. Aber es ist eine große, große Fest da. Und auch bei uns ist der Fang von dem Frühling sei an im September. Dass wir hoffentlich diese Winter, was ist so stark da in Chile dieses Jahr, wendet. Ab sofort und hatten eine gute Temperatur und die Möglichkeit zu treffen mit unserer Familie da in den Garten oder im Park oder in anderen offenen Platz. Das ist unsere traditionelle Kultur. Und auch, sagen wir, jetzt machen eine Contest hier. So hatten einen Preis, eine Eintracht von den La Fonda La Coliguacha. Wenn Sie Interesse haben, im Besuch Berlin im 12. September, bitte schick so bei WhatsApp auf plus 49 176 1234 9354. Wieder sagen, ist es plus 49 176 1, 2, 3, 4, 9, 3, 5, 4. Eine kleine Bild bei WhatsApp zu demonstrieren, was sie hat. Hören jetzt unsere Sendung bei Freies Radio Kassel. Und am Ende dieser Sendung ich mache die diesem Contest zu wenden und mache die Information von dir, welche Person hat gewinnt. Diesem Eintritt. So, wir weiter folgen mit mehr Latina Musik, als ist unser Motto hier in Latina Town Castle. 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

Einen wunderschönen guten Abend. Ihr hört das Freie Radio Kassel. Es ist Zeit für Borderline-Musik für Grenzgänger. Es begrüßt euch Dirk Liesejahn mit einem Stück von The Style Council. Mix-up. Stück aus dem Jahre 1984. Mick Talbot und Paul Weller haben damals ihr erstes Album Café Bleu veröffentlicht. Und jetzt gibt es die Expanded Special Edition von Café Bleu. Café Bleu war eigentlich nur ein einfaches Album. Jetzt gibt es das Ganze als Dreier-LP oder sogar als Sechser-CD mit noch mehr Material dabei. Hauptsächlich Live-Aufnahmen, eben aber auch hier eine Radio, BBC Radio One Session, wo das eben gehörte Stück raus ist. Naja, die Originalstücke natürlich remastert auch mit dabei, inklusive der der Mini-LP Introducing, aber in anderer Reihenfolge auch ein bisschen anders. Wie auch immer, was also für Fans, nichtsdestotrotz Café Bleu selber, Originalalbum, ist und bleibt sehr empfehlenswert. Wir hören jetzt ein Stück vom Original Café Bleu, remasterte Version Hit Start for Happiness, nämlich, und ganz am Ende hören wir dann noch mal ein bisschen Style Council. Nach Style Council jetzt aber erstmal gibt es dann ganz aktuelle Musik und zwar von Ty Siegel. Wir hören ja heute in aktuelle Neuerscheinungen eigentlich hinein. Und Chrome heißt sein neuestes Werk. Bei Track City hat der in Kalifornien ansässige Musiker hat er wieder veröffentlicht. Und wir hören zwei Stücke, Hospital und Glass, dann von Ty Siegel.

0: weiter. Sein letztes Werk heißt passenderweise The Final Painting, jetzt erschienen, und wir hören da auch zwei Stücke raus. Winter Song und Tough Guys, und danach geht es weiter mit der in New York ansässigen Kalia Vandevor und ihrem bei International Anthem erschienenen Album Mana Waiting, heißt das Stück, das ich aus diesem Album ausgewählt habe.
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In Kanada ist das Improviser-Kollektiv Earthball ansässig und die bringen ab und zu mal Actual Earth Music heraus. So jetzt Volume 3 and 4. Zwei lange Live-Stücke. Das Ganze bei Upset the Rhythm erschienen und wir hören in Volume 3 hinein, das ist die A-Seite von Volume 3 and 4, und diese Seite ist aufgenommen worden in Genf am 12.11.2025. Und nach dem Auszug aus diesem Live-Set geht es dann weiter mit dem in Brighton ansässigen Des Der. These Days Are Wild and Blind heißt sein aktuelles bei God Unknown erschienenes Album, von dem er jedem Monat ein Stück veröffentlicht. Und wir hören da dann zwei raus. When I'm Alone, I Forget Your Real und Dunning-Kruger on Age. Ei.

0: Wir sind fast am Ende der heutigen Borderline-Musik für Grenzgänger-Sendung angekommen. Diese Sendung wird am morgigen Freitag hier im Freien Radio Kassel um 14 Uhr wiederholt werden. Morgen Freitag, 20 Uhr, gibt es dann wieder Borderline extra zu hören. Und dann geht es da weiter in unserer Sommerserie 50 Jahre Punk, wo wir Alben in ganzer Länge hören. Und morgen gibt es da das Album Fresh Food for Rotting Vegetables von den Dead Kennedys zu hören. Ja, die Playlist zur aktuellen Sendung findet ihr auf www.borderline-extra.de und hier gibt es jetzt nochmal ein Stück von The Style Council, wie versprochen, zu hören. Long Hot Summer im Original auf der Debüt-Mini LP Intro to Using war das drauf. Wir hören das aber als Live-Aufnahme in einer BBC-Live-Sendung wurde das dann gespielt und im Dominion Theater am 14. März 1984 aufgenommen. Ja, The Style Council. Ich darf mich verabschieden. Am Mikrofon war Dirk Gliese. Macht's gut. Bis bald.
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Herzlich willkommen zur Stunde 2 von Anorak City im Mai an Pfingsten. Pfingstmontag ist heute, wo ich diese Sendung aufnehme. 25.05.26, 12.24 Uhr Ortszeit. Kassel, Nordhessen. Immer noch. Vain Pursuit waren das mit Good in Me von ihrem Album Meaningless Miles. Eine Veröffentlichung auf dem hervorragenden südafrikanischen Label Subjungle. Veröffentlichung vom 1.6. Das heißt, wir sind ein bisschen voraus und das freut mich ja immer, wenn ich euch was spielen kann, was es noch gar nicht gibt und möglicherweise exklusiv hier bei Anorak City läuft. Ja, ein bisschen postpunkiger Indie-Pop-Band oder das Projekt hat sich kennengelernt während der Zeit des Covid-Virus, als der uns alle genervt hat. Und sind die Künstler über Spotify, über Spotify haben sie zueinander gefunden. Der eine hat Musik gemacht und der andere wurde ihm empfohlen und so kam man denn zusammen. Jetzt hätte ich euch gerne Namen genannt, aber ich habe mir so viel aufgeschrieben, aber keine Namen. Ja, ist manchmal so. Deswegen empfehle ich euch noch umso mehr diese Platte von Vain Pursuit und lege sie euch ans Herz. Die gibt's bei Bandcamp und eben nicht bei Spotify. Hört es euch an, wenn ihr so etwas mögt. Es geht alles so in diese Richtung. Ja, Stunde 2, was habe ich noch vor? Ach, einfach Songs spielen. Da ist so viel. Wir werden jetzt ein bisschen vom Indie-Pop in die Shoegaze-Dream-Pop-Ecke driften. Das dauert aber noch ein bisschen. Also das geht so ineinander. Aber es wird jetzt ein bisschen dunkler. Wir gehen weg vom Die-Hard-Indie-Pop mehr in die Dream-Pop-Geschichte. Vorher wird es laut der Künstler elektronisch chillwavig, denn jetzt kommen Keep Shelley in Athens mit ihrer neuen Single All I Confess und da heißt es offiziell, dass Keep Shelley in Athens ein griechisches Elektronika- und Chillwave-Projekt aus Athen sind, welches um 2010 gegründet wurde. Ja, ich habe die ja auch schon des Öfteren gespielt. Es gibt hier immer wechselnde Sängerinnen. Ich weiß im Moment nicht, wer da aktuell dabei ist. Auf jeden Fall ist es ein toller Song. Habt Spaß damit. Ist was für ein Sommer. Keep Shelley in Essence. All I Confess.

Freak Out war das von Slow Coaching, von deren Debütplatte I'm in My Brain Again. Bin ich irgendwie auch immer während der Radiosendung, während Anorak City. Ich hatte das Gefühl, Bedürfnis, dass ich dieser Platte, der Debütplatte von Slow Coaching, nicht ganz gerecht geworden bin. Deswegen spiele ich das nochmal. Oder nochmal was von der Platte Freak Out. Schöner Song, vor allem der Refrain bleibt im Kopf. Jetzt war ich mir, das ist jetzt so lange schon in meiner Playlist, gar nicht mehr sicher, ob ich das nicht schon mal in irgendeiner Folge Anorak City gespielt habe. Der letzten auf jeden Fall nicht, das habe ich gerade nachgeschaut. Naja. Ist auf jeden Fall ein schöner Song. Und die Platte ist auch gut. Kümmert euch drum. Die letzte Platte von dem Miki Bereni Trio war auch klasse und die ist auch noch gar nicht so lange her. Gefühlt auch erst vor 2, 3 Monaten, ist aber schon ein bisschen länger, war nämlich schon letztes Jahr das Album des Miki Bereni Trios. Jetzt gibt es schon wieder eine neue Single. Island of One heißt die. Und die gibt es auch schon seit dem 16. März. Und ja, sie schreiben ja auch, also gehört zu ihrer Phase nach dem Debütalbum Tripla. Ja, genau. Also ist dem so. Vielleicht hatten sie es noch übrig rund um die Aufnahmen zum Album. Und haben dann festgestellt, Mensch, eigentlich muss das auch noch raus. Mal gucken, was da noch so passiert. Band ist auf einer UK- und Irland-Tour im Moment. Und ja, schade, dass sie nicht hierher kommen. Miki Bereni Trio mit Island of One.

Ich hoffe, ihr habt dem eben gehörten Song genauso viel Zeit gegeben wie ich, weil er braucht ein bisschen, bis er kommt. Und dann ist er umso schöner, wie ich finde. Feledia, nein, Feledila, so heißt es richtig, ist eine fünfköpfige Band aus Glasgow und deren Single Overlord war das, was ihr eben gerade hören durftet. Band gibt es erst seit 2025 und sie sagen, sie sind inspiriert von Wolf Alice, Radiohead und Slowdive. Wobei ich sagen muss, das klang eben, also der Song und die Struktur doch sehr, sehr nach Cocteau Twins. Aber gut, das wird da einfach alles mit drin sein. Ihr merkt, wir sind jetzt mittendrin in der Shoegaze-Phase, in der Dream-Pop-Phase. Ja, belebe das, wie ihr wollt, wenn ihr müsst, wenn ihr könnt. Oder hört euch einfach die folgenden Songs an. Ich finde, die sind alle gut und die sind es alle wert, hier gespielt zu werden, denn sonst würden sie ja auch nicht laufen. Es gibt eine neue Platte von Boy with Apple, die heißt Navigation. Nein, die Singer, nein, ach, ganz langsam. Das Lied heißt Simplicity. Keep it simple, Markus, dann wird es auch einfacher. Also, das Lied heißt Simplicity und das neue Album heißt Navigation und das gibt es seit dem 24. April. Und ja, Boy with Apple kommen aus Schweden und machen melodischen, emotionalen Indie-Pop. Ja, sie machen auch sehr, sehr gute Musik. Das ist dann seit 24, da gab es die letzte Veröffentlichung mit Attachment, schon wieder eine neue Platte. Gefühlt ist das auch wieder so eine Band, die ist gerade eben erst entstanden und hat fast noch nichts rausgebracht. Aber wenn ich hier gucke, da ist einiges. Schaut bei Bandcamp, schaut bei Spotify, wo immer ihr wollt. Da findet ihr mehr von Boy with Apple und da findet ihr auch das sehr gute Album Navigation. Viel Spaß damit!

Softkill mit Creeper waren das von ihrer neuen EP January 7. Die ist komischerweise aber erst am 23. März 26 erschienen, also hat mit Januar eigentlich gar nichts zu tun. Wenn ihr euch die EP anhört, vielleicht findet ihr dann raus, warum sie denn so heißt, wie sie heißt. Creeper ist der zweite Song dieser EP und die Band kommt aus den USA und sagt über sich selbst, sie sind ein Post-Punk-Dark-Wave-Project und gegründet wurde das Ganze in 2010, also schon ein bisschen länger am Start. Dieses Projekt etwas länger am Start ist auch die folgende Band. Und zwar kommen jetzt die City Gates und ich spiele euch den Song Capitol Hill. Das war so ein bisschen hin und her. Also Capitol Hill war auch die erste Vorabveröffentlichung vorm Album, bevor das Album erschienen ist. Das fand ich gut, dann kam das Album raus, habe ich mir durchgehört, dann fand ich Radium Love ganz gut und wollte das spielen und heute Morgen noch ganz knapp habe ich mich dann wieder entschieden, doch Capitol Hill zu spielen. Der Unterschied ist einfach der, dass Capitol Hill wesentlich slowdiveiger ist, slowdiveartiger ist, während Radium Love dann auch mehr so in die Postpunk, fast schon Synth-Ecke geht. Und so ist es auch mit dem Album. Insgesamt finde ich, ist es mir fast ein bisschen zu wenig Shoegaze. Aber das überlasse ich euch. Hört es euch einfach an. Album heißt Chimera und das gibt es seit dem 15. Mai. Vielleicht muss ich es auch einfach öfter hören. Hier steht auch, also der Song verbindet Shoegaze und Dark Wave und naja. Hört auch jeder anders. Ben kommt aus Mont-Royal, also aus Montreal. Und ja. Macht eigentlich immer ganz schöne Musik, aber hier ein Hauch von Enttäuschung. Die City Gates mit Capitol Hill.

Ja, wenn das jetzt ein bisschen anders klingt. Ich habe mich gerade verschluckt beim Trinken. Ich hoffe, das gibt sich jetzt im Laufe der Sendung. Ihr durftet eben Flindal und Rocket Rules hören mit Boogeyman. Ja, ein gemeinsames Projekt. Flindal ist ein australischer Indie-Dream-Pop-Künstler aus Queensland. Und Rocket Rules, die liefen ja schon des Öfteren hier bei Anorak City, ein Indie-Projekt. Auch aus der australischen oder in der australischen Szene beheimatet. Mal gucken, ob da noch mehr von den beiden zusammenkommt. Also ich fand das jetzt einen sehr, sehr schönen Song, der auch, glaubt es mir, im Ohr bleibt, wenn ihr ihn öfters hört. Ja, ich muss mich ein bisschen entschuldigen. Bei einigen Songs, das habe ich jetzt festgestellt, da ist immer so ein Plopp was anderes dazwischen irgendwie. Ich weiß gar nicht, woran das liegt. Das ist hier irgendwie an meinen MP3s. Ja, früher war alles anders. Da hat man Platten oder CDs oder Kassetten aufgelegt. Hier herrscht die moderne Technik und die ist leider nicht so modern und deswegen ploppt es am Anfang immer mit irgendwas Falschem. Immer mal wieder. Ich kriege das leider nicht in den Griff. Ich hoffe, es stört nicht zu sehr. Aber auf der anderen Seite, vielleicht animiert euch das dann dazu, euch die Musik zu kaufen und sie nicht nur, ach, macht was ihr wollt, hört nur Anorak City, das ist wichtig. So, jetzt kommt She Scream mit Metal. Das ist eine neue Single von dieser Band und die gibt es seit 2022. Nicht die Single, sondern die Band. Und die haben sich tatsächlich in Leipzig gegründet. Unglaublich, da ist ja gerade, wenn ich das richtig mitbekommen habe, ein riesiges Dark Wave Schwarze Musikfestival. Also die schwarze Musik, die man noch schwarze Musik nennen darf, ne? Und ja, ich weiß nicht, ob She Scream da mit bei sind. Passt musikalisch vielleicht nicht so sehr, aber man könnte es ja so ein bisschen unterjubeln. Jedenfalls, tolle Band, hört es euch an. She Scream mit Metal. Also Metal, Mettle geschrieben.

Pieces waren das mit Low Voice Version 2026, ein Song von einer Two-Track-Single. Und der ist klasse und der ist großartig. Band kommt aus Koblenz, hat sich in 26 ein bisschen umformiert. Es gibt eine neue Sängerin und somit auch, so schreiben sie selbst, eine musikalische Weiterentwicklung, beziehungsweise hier steht eine bewusste stilistische Weiterentwicklung. Ich muss gestehen, ich hatte mich vorher noch so nicht so sehr um die Band gekümmert, muss ich tun und muss mal schauen und nachhorchen, wie es da um die Band bestellt ist. Auf jeden Fall das Lied eben großartig, toll. Die Hard, Shoegaze at its best aus Koblenz und ja, das war der deutsche Block. Jetzt gehen wir, wo gehen wir denn jetzt hin? Was habe ich mir denn hier aufgeschrieben? Auf jeden Fall gehen wir in die USA und zwar kommen Hell Keeter und das Lied heißt Hammer. Ja, jetzt müsst ihr aber nicht den Raum verlassen und denken, meine Güte, jetzt rocken wir nur noch durch die Gegend. Ihr wisst, an Rock City, da wird nicht gerockt, da wird im schlimmsten Fall geshoegazed. Und das ist eine Split-Five-Track-EP, von der dieses Lied stammt, von Mahal Kita und von Horse Hell. Ja, ich spiele euch einfach mal den Song von Mahal Kita oder Mahal Kita und hoffe, dass er euch gefällt.

Ja, was für ein Hammer-Gitarre, die da plötzlich reinballert nach diesem ja, sehr ruhigen Intro. Toller Song. Wenn ihr noch mehr tolle Songs hören wollt, dann bleibt dabei bei Anorak City. Die reguläre Sendung ist vorbei, die ersten 2 Stunden, aber wie vorhin schon mal erwähnt, hier des.at, Anorak City, im Internet suchen und da bekommt ihr die Overtime mit ganz, ganz vielen tollen Songs. Der letzte Song wird unter anderem eine Coverversion eines großartigen Messi-Star-Songs sein. Schon alleine dafür lohnt es sich, das Ganze hier sich weiter anzuhören. Aber ja, das macht ihr ja sowieso. Jetzt kommen Midsommar mit Alice. Das ist eine Shoegaze-Band aus Warschau. Atmosphärischer Shoegaze-Dream-Pop um eine Alice, die früher mal da war und jetzt ist sie eben nicht mehr da. So sagt mir das meine künstliche Intelligenz zu dem Lied. Ja, mehr Intelligenz ist in der Sendung nicht. Wir hören uns.

So, da klappern Sie noch ein Weilchen dahin. Hier ist das Freie Radio Kassel, liebe Freundinnen und Freunde, mit dem Nachtprogramm. Und ich begrüße euch zu einer weiteren Folge in unserer kleinen Reihe hier im Freien Radio Kassel mit Nachtsendungen zum 100. Geburtstag von Miles Davis. Genau, der war das eben mit einer Aufnahme von 1973. Big Fun hieß das Stück, ist gerade mal 2,5 Minuten lang. Das ist mit Sicherheit das kürzeste Stück, das wir heute Nacht hören werden. Und das ist damals sogar als Single erschienen. War natürlich kein Hit, aber immerhin, man hat versucht, das damals eben auch als Single zu vermarkten in den 70er Jahren. Die Aufnahme stammt aus dem Jahr 73. Und mit dieser Ära in der Geschichte und in der Karriere von Miles Davis werden wir uns heute Nacht hier ganz ausführlich beschäftigen in den nächsten 6 Stunden. Also für alle, die es noch nicht mitbekommen haben. Miles Davis würde am 26. oder wäre am 26. Mai 2026 100 Jahre alt geworden. Also er ist 1926 geboren und er zählt mit Sicherheit zu den wichtigsten, bedeutendsten Musikern des 20. Jahrhunderts und auch bis heute ist er wirkmächtig wie kaum ein anderer und er hat in seiner Karriere sehr viele hochinteressante Phasen und Abschnitte sozusagen hingelegt und zurückgelegt und das sind Themen, mit denen wir uns heute Nacht, nicht nur heute Nacht, sondern in den anderen Nächten auch hier im Freien Radio Kassel beschäftigen. Die ganze Woche über gibt es, oder zumindest an 5 Tagen, gibt es hier Miles Davis jeweils ab 0 Uhr bis morgens um 6 Uhr. An 5 Tagen, an den beiden anderen Tagen gibt es ein anderes Programm hier, aber 5 Tage lang diese Woche und auch in den nächsten Wochen werden diese Sendungen dann noch wiederholt, hier zum Geburtstag von Miles Davis ausführlich gefeiert und insgesamt haben wir dann 30 Stunden Miles Davis, aber trotzdem noch lange nicht alles, was er in seiner Karriere gemacht hat. Und wir wollen uns auf bestimmte Phasen konzentrieren. Und heute Nacht, wie gesagt, geht es um die Zeit der frühen 70er Jahre. Das ist die sogenannte Jazz-Rock-Ära. Und ich habe das ja in den anderen Sendungen hier auch schon reichlich zum Besten gegeben, dass das für mich persönlich die interessanteste Ära und interessanteste Phase von Miles Davis ist. Ich weiß, da werden die alten Jazz-Fans und die Jazz-Experten wahrscheinlich widersprechen. Aber ich finde das einfach großartig, was er in der Zeit gemacht hat. Und es liegt vielleicht daran, ich komme natürlich auch so ein bisschen eher von der Rockmusik und nicht so sehr vom Jazz. Und für Leute, die eher so aus dem Rockbereich kommen, ist das natürlich ganz großartig, was der gute Miles da mit seiner Band fabriziert hat in den frühen 70er Jahren. Und mit der Ära werden wir uns beschäftigen heute. Wir werden also eine Reihe von Live-Aufnahmen hören, Mitschnitte aus verschiedenen Konzerten aus den Jahren 70 bis 75 oder 74, aber eben auch Studioaufnahmen. Und da fangen wir gleich mal an mit einer Aufnahme aus dem Jahr 73, Im Jahr 72 ist die LP On the Corner erschienen. Das ist so mit die ja am stärksten rockorientierte in der Geschichte von Miles Davis. Die ist damals auch von den echten Fans mit sehr großer Distanz betrachtet worden. Aber ich finde die eben ziemlich großartig und es ist wirklich ein absolutes Groove-Meisterwerk. Also da kommt man eigentlich gar nicht mehr richtig raus aus dem Rhythmus. Das zieht sich durch über die ganze Platte mehr oder weniger, dass da geklöppelt und getrommelt wird. Und natürlich überall immer die Trompete von Miles Davis dabei, aber auch Gitarren sind mit dabei und alle möglichen Instrumente. Also es ist wirklich ein kochender Brei sozusagen, eine kochende Suppe, die da über die komplette Platte sich erstreckt. Und es gibt natürlich auch Outtakes von diesen Aufnahmen und da wollen wir mal reinhören. Das Originalalbum On the Corner haben wir schon in einer anderen Nacht hier gehört im Rahmen unserer Miles Davis Feierlichkeiten zum 100. Deswegen hier ein Outtake und zwar ein längerer Outtake, also ein schön ausgespieltes langes Stück. Das ist auf dem Originalalbum irgendwann dann ausgeblendet, aber hier die komplette Version von Mr. Freedom X aus dem Jahre 1972. Miles Davis und seine damalige Begleitband.

Beste Freundinnen, beste Freunde, hier ist das Freie Radio Kassel mit dem Nachtprogramm. Und heute Nacht gibt es Musik von Miles Davis, wie die ganze Woche jetzt, fast jeden Tag, an 5 Tagen der Woche, von 0 Uhr bis 6 Uhr morgens Musik von Miles Davis zum 100. Geburtstag des Meisters. Er ist am 26. Mai 1926 geboren, würde also in diesem Jahr 2026 100 Jahre alt, wenn er nicht schon im Jahr 91 gestorben wäre. Aber da kommen wir nachher noch zu. Heute Nacht gibt es Musik aus den frühen 70er Jahren von Miles Davis, aus seiner sogenannten Jazz-Rock-Ära, als er damals die Elemente von Rockmusik in seinen Jazz eingebaut hat, oder besser gesagt eher umgekehrt. Denn das, was er dann in dieser Zeit fabriziert hat, das ist doch eigentlich eher dem Rockbereich und dem Funk- und Soul-Bereich zuzuordnen als dem Jazz-Bereich. Er hat ja immer schon im Lauf seiner langen Karriere, das haben wir in den verschiedenen anderen Nächten, die wir hier im Freien Radio jeweils in dieser Woche haben, ja auch schon herausgearbeitet, hat er sich immer wieder auch den aktuellen Entwicklungen angepasst, aber er war natürlich auch immer die Speerspitze der aktuellen Entwicklungen im Jazz. Das war in den 50er Jahren schon so mit Bebop und mit Cool Jazz und dann später mit dem großen Quintett und dem zweiten großen Quintett und mit Hardbop und solchen Geschichten. Da war er immer vorne dran. Und auch in dieser Ära, in den späten 60er, frühen 70er Jahren, hat er sich an die Spitze einer Bewegung gesetzt, die dann so ein bisschen verwässert und verweichlicht wurde unter dem Namen Fusion. In den Jahren danach, in den 70er, 80er Jahren, war ja Fusion Jazz eine sehr populäre und kommerziell auch höchst ertragreiche Spielart des Jazz und Variante des Jazz. Und viele von diesen großen Fusion-Leuten wie Herbie Hancock und viele andere, die haben auch vorher bei Miles Davis gespielt. Also die haben bei ihm sozusagen gelernt. Aber er war natürlich immerhin noch der große und unumstrittene Meister. Und er hat sich um solche Begriffe wie Fusion und ähnliches auch nie gekümmert, sondern er hat ziemlich gnadenlos sein Ding durchgezogen. Das ging los Ende der 60er Jahre. Ungefähr 68, da hat er angefangen, mit elektrischen Instrumenten zu experimentieren, also hat den Bass elektrifiziert, keinen Kontrabass mehr benutzt, sondern einen elektrischen Bass in seine Band aufgenommen, und das Klavier wurde dann auch elektrifiziert. Herbie Hancock, der damals Pianist in der Band von Miles Davis war, war überhaupt nicht begeistert, dass er nun statt eines normalen Klaviers ein E-Piano, ein Fender Rhodes Piano spielen sollte. Später kamen dann noch Orgel und Elektrogitarren und verschiedene andere elektrische Instrumente dazu. Es waren also letzten Endes dann eigentlich eher Rockinstrumente als Jazzinstrumente. Und spätestens 1969 mit dem berühmten Album Bitches Brew, das damals entstanden ist im Sommer 69, ist er dann wirklich in ganz neue Dimensionen vorgestoßen. Die LP Bitches Brew gibt es hier auch zu hören in unserer langen Nacht, aber in einer anderen Nacht, nicht heute Nacht, sondern in einer anderen von unseren 5 Nächten hier in der Nacht, wo wir die kompletten klassischen Alben von Miles Davis oder ja die meisten von diesen großen, berühmten Miles Davis Alben aus der Jazz-Rock-Ära spielen, unter anderem auch Jack Johnson und On the Corner und In a Silent Way. Das gibt's alles in dieser Nacht zu hören dann. Ja, wie gesagt, also es ging dann los in den frühen 70ern, dass er dann eben auch live als Rockband aufgetreten ist. Und er hat eine ganze Reihe von großartigen Konzerten gespielt und hat damit natürlich seine alten Fans, die eben auf klassischen Jazz standen, hat er völlig verschreckt, und die sind auch von der Fahne gegangen. Aber er hat dadurch ein junges, neues Publikum erobert, indem er beispielsweise auch in den großen Rocktempeln der damaligen Zeit, in den großen, bei den großen Festivals aufgetreten ist oder auch in den großen Konzerthallen wie dem Fillmore oder dem Winterland und anderen, wo normalerweise die großen Popbands aufgetreten sind. Da ist er auch dann mit seiner Band zugange gewesen. Wir werden nachher auch einige Aufnahmen davon hören. Jetzt geht's erstmal weiter mit einer der Aufnahmen aus dieser relativ frühen Zeit, als er gerade angefangen hatte, sich in diese Richtung zu entwickeln. Und zwar gehen wir in den Januar 1970. Da war das Album Bitches Brew schon im Kasten, das wurde noch bearbeitet und geschnitten und ist dann einige Monate später auch erschienen, diese berühmte Doppel-LP. Aber er hat in der Zeit natürlich auch fleißig weiter produziert, und er ist oft im Studio gewesen und hat Aufnahmen gemacht mit seiner damaligen Band. Und das ist die Band, die größtenteils eben die Leute enthält, die bei Bitches Brew dabei gewesen sind. Das sind Leute wie beispielsweise John McLaughlin oder Joe Zawinul. Und wen haben wir noch mit dabei? Billy Cobham am Schlagzeug. Und wir haben Wayne Shorter, den Saxophonisten, der war immer noch dabei.
schon seit längerer Zeit bei ihm. Benny Maupin, der hat diese Bassklarinette gespielt. Und noch einige andere. Chick Corea ist dabei gewesen. Und Dave Holland hat den elektrischen Bass bedient. Und Jack DeJohnette ist auch noch mit dabei gewesen. Und noch einige andere Leute, die verschiedene Instrumente gespielt haben. Unter anderem ist auch eine Sitar mit dabei. Also natürlich sehr stark dann dem damaligen Zeitgeist entsprechend. Das Stück, das wir hören jetzt, heißt Guinevere. Und da steht als Komponist David Crosby drunter. Ja, genau, der David Crosby von Crosby, Stills und Nash. Das Stück Guinevere ist im Original vom ersten Crosby, Stills, Nash Album von 1969. Natürlich eine wunderbare, mehrstimmig gesungene Ballade von Crosby, Stills, Nash, so wie das bei denen üblich war. Aber was Miles Davis daraus gemacht hat, ist natürlich was völlig anderes, hat damit gar nichts mehr zu tun. Alleine das Grundmotiv, das Anfangsmotiv, diese ersten paar Töne, zwei, drei Takte ungefähr, das hat er übernommen von dem Song Guinevere und hat daraus dann eben was völlig Neues gemacht. Er hat wirklich großartig mit seiner Band improvisiert über dieses Motiv. Und was er daraus gemacht hat, das hören wir uns jetzt an in den nächsten 21 Minuten. Miles Davis mit seiner Band im Januar 1970 und Guinevere.

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1: Hier ist das Freie Radio Kassel mit dem Nachtprogramm. Heute Nachtmusik von Miles Davis aus den frühen 70er Jahren, aus der sogenannten Jazz-Rock-Ära. Und das war eben ein Stück mit dem Titel Guinevere. Das Original oder die Vorlage für dieses Stück ist von David Crosby, aber ich glaube, von dem Song von David Crosby ist nicht mehr allzu viel übrig gewesen, abgesehen von dieser kurzen Melodie am Anfang, dieser Songmelodie von Guinevere. Ansonsten ist frei improvisiert worden und Miles Davis hat diese Aufnahme aus dem Januar 1970 mit seiner damaligen schon sehr stark erweiterten, vor allem auch um elektronische Instrumente erweiterten Band gespielt. Diese Aufnahmen übrigens, die wir heute Nacht hier hören, die Studioaufnahmen, die sind damals entstanden, aber nicht regulär auf Alben veröffentlicht worden. Es gab ohnehin in der Zeit zwischen 1972 oder ab 1972 gar keine offiziellen regulären Studioalben mehr von Miles Davis. Es sind einige LPs, Doppel-LPs erschienen, Get Up With It beispielsweise oder Big Fun. Das waren aber quasi Sampler, das waren Alben, die enthielten Stücke aus verschiedenen Phasen seiner Karriere oder aus dieser Ära zwar, aber aus verschiedenen Jahren. Die waren also nicht jetzt speziell für ein Album zusammengestellt worden oder aufgenommen worden, sondern die wurden dann später vom Produzenten bearbeitet und zusammengestellt. Und das war eben auch ein Bestandteil seiner Musik damals von Miles Davis. Er hat die Aufnahmen im Studio mit den damaligen studiotechnischen Möglichkeiten zusammen mit seinem Produzenten Theo Marchero bearbeitet. Ganz besonders natürlich bei Bitches Brew, bei diesem berühmten Doppelalbum. Da haben die ja eigentlich einiges geschnitten noch und verändert und Passagen zusammengeschnitten und auseinandergeschnitten und neu zusammengefügt und so weiter. Also die waren da schon ziemlich aktiv und haben die damaligen technischen Möglichkeiten ausgenutzt. Wir kommen nun hier in unsere langen Miles Davis Nacht mit Musik aus den frühen 70er Jahren zum ersten Live-Mitschnitt, und zwar haben wir hier ein komplettes Konzert aus dem Jahre 1974. Das war ungefähr so ein Jahr, bevor Miles Davis dann eine längere Pause, eine mehrjährige Pause eingelegt hat, aus Gesundheitsrücksichten vor allem. Und er war in dieser Zeit, 1974, schon nicht mehr so ganz auf dem Damm. Er hatte immer wieder gesundheitliche Probleme und er hatte auch Probleme beispielsweise mit Drogen in dieser Zeit. Das hat ihm auch hin und wieder mal Ärger mit der Polizei und der Staatsgewalt eingebracht. Aber er war eigentlich immer noch in der Lage, was ja eigentlich seine Kernkompetenz war, neben seinem Trompetenspielen seine Band im Griff zu haben und die richtigen Musiker zu finden, um eben das machen zu können, was er eigentlich vorhatte, was er machen wollte. Und in dieser Zeit, 1974, war die Band schon wieder vollkommen umgestellt. Ich glaube, da ist keiner mehr von den Musikern dabei, die wir eben gehört haben aus dem Jahr 70, sondern die Band hat sich geändert und gewandelt. Beispielsweise hat Miles Davis in dieser Zeit schon keinen Pianisten mehr in der Band gehabt, dafür aber zwei oder in diesem Fall sogar drei E-Gitarristen, also das klassische Rockinstrument, die E-Gitarre, die kommt hier sehr, sehr präsent zum Vorschein und steht richtig im Mittelpunkt. Und Miles Davis selber hat Trompete gespielt, natürlich wie immer, aber er hat sich dann in dieser Zeit auch immer wieder eine kleine einmanualige Orgel auf die Bühne stellen lassen. Er selber konnte zwar natürlich gar nicht Orgel spielen, aber zumindest ein paar Töne konnte er rausholen und das hat er ganz gerne mal getan bei den Konzerten. Und hat sozusagen den Sound etwas verändert. Es wird jetzt richtig heftig, kann ich schon mal sagen. Und die alten Miles Davis-Fans, wenn man sich dann die Aufnahmen anhört aus den mittleren 60er Jahren, diese ganz edlen und hochartifiziellen, komplexen Geschichten mit dem zweiten großen Quintett, wenn man sich das anhört und wenn man dann vergleicht, was Miles Davis jetzt einige Jahre später gemacht hat, da liegen schon Welten dazwischen. Jetzt hören wir wieder noch stärker als eben einen wirklichen Sog, einen richtigen Tsunami, einen Sturm sozusagen mit pulsierenden Rhythmen, mit allen möglichen Instrumenten, die immer wieder auftauchen und verschwinden, mit Geräuschen, mit elektronischen Sounds. Und das Ganze eben zieht sich über die komplette Dauer des Konzerts hin. Das Konzert dauert ungefähr 100 Minuten. Und die Stücke, die hier auf der CD benannt sind, die sind eigentlich auch gar keine Stücke mehr in dem Sinne, sondern es geht alles fließend ineinander über. Es war also nicht mehr so wie noch in den Jahren so 70, 71, dass Miles Davis dann quasi Stücke gespielt hat, die er schon vorher veröffentlicht hatte und die nur dann im Live-Setting verändert hat, sondern hier haben wir wirklich eine reine Improvisation, die natürlich von Miles Davis dirigiert wird. Er gibt immer so Handzeichen und dann verändert sich das Ganze so ein bisschen und die spielen dann ein bisschen was anderes. Aber ansonsten wird wirklich frei improvisiert. Und besonders die Gitarristen, die kommen hier besonders stark zum Vorschein. Diese beiden Gitarristen, die dabei waren, das waren Pete Cozy und Reggie Lucas. Und bei diesem speziellen Konzert, wie gesagt, wir sind im März 1974, hat sich Miles Davis einen ganz besonderen Gag einfallen lassen. Das Konzert war in der Carnegie Hall, also in dieser extrem prestigeträchtigen Halle in New York. Wenn man da auftreten darf, dann hat man es geschafft sozusagen. Und er wusste auch, dass es für eine Plattenproduktion aufgenommen wird. Und trotzdem oder vielleicht gerade deswegen hat er sich den Spaß gemacht, kurz vor dem Konzert zwei weitere Musiker, mit denen die Gruppe vorher noch nie zusammengespielt hatte, einzuladen und die mitspielen zu lassen. Und zwar war das ein Gitarrist mit dem Namen Dominic Gaumont, der war damals gerade 18 Jahre alt und war ein großer Jimi Hendrix-Fan, also hat ordentlichen Krach gemacht auf der Bühne mit seiner Gitarre. Und ein Saxophonist, Azar Lawrence, der hatte vorher mit der Band auch noch so gut wie gar nicht zusammengespielt, der kam eher aus dem Jazz, war auch noch ziemlich jung. Und die beiden standen nun plötzlich mit den anderen Bandmitgliedern auf der Bühne und haben sich dann ebenfalls auch austoben dürfen. Und Miles Davis hat das dann später als Platte veröffentlicht. Die LP ist dann unter dem Titel Dark Magus als Doppel-LP erschienen. Und die hören wir uns an. Hier ist also Miles Davis mit seiner Band aus dem Jahr 1974 aus der Carnegie Hall in New York. Und ich kann versprechen, es geht ordentlich zur Sache. Viel Spaß.